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1: Ich lache, aber ich ärgere mich gerade wirklich sehr. Ich habe am Mittwochabend nach der partiellen Sonnenfinsternis die Brille genommen, weggeschmissen, weil ich dachte, die nächste ist 2090. Sind wir mal realistisch. Keine Ahnung, ob ich die noch angucken werde. Jetzt lese ich gerade, die nächste partielle Sonnenfinsternis in Deutschland ist wohl schon am 2. August 2027. Also nächstes Jahr. Schmeißt eure Sonnenbrillen nicht weg, ne? Die Sonnenfinsternisbrillen. Ich sehe mich jetzt dann nächstes Jahr wieder in der 3 Kilometer langen Warteschlange vorm Optiker meines Vertrauens, um diese völlig überteuerte Brille zu kaufen.
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2: Martin Garrix und Ed Sheeran. Repeat it.

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4: Ich bin Florian Klaus. Rund 12.500 Menschen sind einer Schätzung des RKI zufolge in diesem Sommer infolge der Hitze gestorben. Uwe Janssens von der Medizinervereinigung DIVI hält das noch für zu niedrig. Es seien sicherlich mehrere tausend Todesfälle mehr, sagte der Intensivmediziner den Funke-Zeitungen. Viele Fälle würden nicht als hitzebedingt erfasst, weil auf Totenscheinen etwa Organversagen als Grund stehe. Den Bundes- und Landesregierungen warf er Tatenlosigkeit vor. In der Eifel wütet weiterhin ein Waldbrand, den die Landesregierung Nordrhein-Westfalens als den wohl größten der NRW-Geschichte bezeichnet. Es sind hunderte Feuerwehrkräfte im Einsatz, um die Situation vorerst stabil zu halten. In der Gemeinde Hürtgenwald hatten rund 2000 Menschen wegen des nahenden Feuers ihre Häuser verlassen müssen. Bundesagrarminister Reiner macht sich Sorgen um die Situation der Landwirte. Der CSU-Politiker hat gesagt, dass die anhaltende Trockenheit schon viele Betriebe unter Druck setze. Zu möglichen Hilfen sagte er, dass Ende des Monats der Schaden bewertet und dann zusammen mit den Ländern notwendige Schritte auf den Weg gebracht werden sollen. Bauernpräsident Ruckwied hatte vorher vor schlechten Ernten bis hin zu Totalausfällen im Süden Deutschlands gewarnt. Bei der Heim-WM in der rhythmischen Sportgymnastik hat sich Daria Varfolomeev zum dritten Mal in Folge zur Mehrkampf-Weltmeisterin gekrönt. Neben der Goldmedaille hat die 19-Jährige bei der Siegerehrung auch gleich noch die Urkunde für den frühzeitig gesicherten Startplatz bei den nächsten Olympischen Spielen bekommen. Vor 2 Jahren war sie in Paris als erste deutsche Gymnastin Olympiasiegerin im Mehrkampf geworden.
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5: Mit Svenja Wacker. In Mittelfranken ist die Waldbrandgefahr weiter sehr hoch. Deshalb finden am Wochenende wieder Beobachtungsflüge statt. Am Nachmittag überfliegen ehrenamtliche Piloten gemeinsam mit Experten von Feuerwehr und Forstamt Risikogebiete. Dazu gehören unter anderem der Seebalder und Lorenzer Reichswald bei Nürnberg. Die Maschinen starten von Weißenburg aus und von Rothenburg ob der Tauber. Entdecken die Beobachter Rauch, alarmieren sie per Funk Helfer am Boden. Die Regierung von Mittelfranken bittet alle Ausflügler um extreme Vorsicht. Im Wald gilt ein absolutes Rauch- und Grillverbot.
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1: Travis Kelce packt über die Hochzeit mit Taylor Swift aus. Hi, Lea hier für euren Freitagnachmittag. Taylor Swift und Travis Kelce haben ja Anfang Juli geheiratet im Madison Square Garden in New York. Gefühlt halb Hollywood war da. Ihr erinnert euch, es war ja wirklich überall in den Medien. Und jetzt, 6 Wochen später, hat Travis Kelce erzählt, wie der große Abend für ihn war. Und seine Zusammenfassung, Achtung, ich zitiere, eine verrückte Nacht. Typisch Mann irgendwie. Eine komplizierte Frage in einfach nur 3 Wörtern beantwortet. Trotzdem kann sich jeder so ein bisschen vorstellen, was genau da gelaufen ist. Aber es gibt noch eine kleine Ergänzung. Er sagt, es war der schönste Abend seines Lebens und ein Kindheitstraum sei für ihn wahr geworden, weil er ausgerechnet in dieser wirklich legendären Sportarena heiraten durfte. Viele Details zur Hochzeit sind tatsächlich bis heute geheim. Was wir aber wissen, Adam Sandler hat wohl durch die Zeremonie geführt. Naja, wenn der Bräutigam 6 Wochen später immer noch von der Hochzeit schwärmt, dann war es eben einfach, wie er sagt, eine verrückte Nacht.
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2: Topic in Becky G. Sorry.

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1: Zu Beginn von Exit 8 fährt ein namenloser Mann in Tokio wie gewohnt mit der U-Bahn nach Hause und steigt an seiner üblichen Haltestelle aus. Aber jetzt kommt's. Er wird durch einen Anruf abgelenkt und findet nicht mehr aus dem U-Bahnhof heraus. Dafür entdeckt der Mann eine Hinweistafel.
2: Information. Übersehen Sie keine Anomalien. Wenn Sie eine Anomalie sehen, drehen Sie sofort um. Wenn Sie keine Anomalien sehen, nehmen Sie den Ausgang 8.
1: Anomalien hin oder her, der Mann will einfach raus aus dem Bahnhof. Wie praktisch, dass da gerade ein anderer Mann mit einer Aktentasche vorbeikommt.
3: Hallo, entschuldigen Sie, wo finde ich den Ausgang 8? Hören Sie, Anomalien, was?
1: Tja, der Aktentaschenmann sagt nichts. Auch nicht, als unser Mann ihm immer wieder begegnet. Er trifft aber auch weitaus seltsamere Personen, zum Beispiel ein kleines Kind.
4: Mama, es tut mir leid.
2: Was? Was sagst du, Mama?
1: Die immer gleich aussehenden Tunnel mit ihren weißen Kacheln nehmen kein Ende. Also konzentriert sich der Mann auf Anomalien und alle anderen Hinweise, um rauszukommen.
2: Ausgang 8. Zahnarzt. Escher. Anwalt. Schönheitschirurg. Überwachungskamera. Feuerhydrant. Tür. Tür. Lüftungsschacht. Tür. Lüftungsschacht. Verstehe. Okay. Keine Anomalien.
1: Videospielern könnte das alles bekannt vorkommen. Exit 8 ist die Verfilmung des japanischen Kultspiels und sorgt mit ihren Bildern und dem Ton für ein spannendes Kinoerlebnis. Stefan Grundler, Hitradio N1 Kinoredaktion.
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2: Ich bin Florian Klaus. Der Intensivmediziner Uwe Janssens von der Medizinervereinigung DIVI fordert die Politik angesichts tausender Hitzetoter zum Handeln auf. Er sei verstört über die Tatenlosigkeit der Bundes- und Landesregierungen, hat er den Funke-Zeitungen gesagt. Er fordert einen nationalen Hitzeschutzplan und mehr Geld für Hitzeschutz in Kliniken. Die RKI-Schätzung von 12.500 Hitzetoten in Deutschland in diesem Sommer hält Janssens noch für zu niedrig. Weil es nicht nur heiß, sondern auch trocken ist, können Frachtschiffe auf den Flüssen aktuell weniger transportieren. Die Wirtschaftsweise Grimm warnt, dass das auch Preise nach oben treiben könne. So sei zum Beispiel der Transport von Öl zu Raffinerien betroffen, sagte sie dem Kölner Stadtanzeiger. Wie stark die Preise verschiedener Grundstoffe reagieren, hänge davon ab, wie viel die Unternehmen noch in ihren Lagern hätten. Drei deutsche Schwimmerinnen haben bei den Europameisterschaften in Paris Medaillen gewonnen. Angelina Köhler und Isabel Gose gewannen Silber, Maja Werner Bronze. Und auch bei der Leichtathletik-EM gab es wieder Edelmetall. Silbermedaillen gingen an den Hürdenläufer Emil Agiekum und die Diskuswerferin Shannes Kraft. Der Sprinter Owen Ansah holte Gold. Allerdings ist nicht ganz klar, ob er den Titel behalten darf, weil ihm eine Sperre droht.
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3: Mit Svenja Wacker. Nürnberg gegen Fürth. Mehr Fußballrivalität geht in Franken nicht. Keine 24 Stunden mehr und dann steigt das 277. Derby zwischen dem 1. FC Nürnberg und der Spielvereinigung Greuther Fürth. In der Derby-Bilanz ist der Club klar erfolgreicher. Er feierte 142 Siege, das Kleeblatt gewann 81 Mal. Seit Miro Klose Trainer ist, hat der FCN gegen Fürth noch gar nicht verloren.
4: Ich glaube, es wird viel auf uns ankommen, wie wir es verteidigen, wie wir mit Ball umgehen. Aber ich erwarte eindeutig ein ausgeglichenes Spiel, wo viele Kleinigkeiten entscheiden werden, weil zwei gute Mannschaften aufeinandertreffen.
3: Anpfiff im Rohnhof ist um 13 Uhr. Das Derby ist komplett ausverkauft. Beide Vereine empfehlen den Fans dringend, mit den Öffentlichen anzureisen.
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1: Das, was jetzt kommt, habe ich ehrlich gesagt auch noch nicht gesehen.
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1: Heidi Klum hat jetzt einen Halloween-Kalender rausgebracht. Prinzip ist wie beim Adventskalender. Insgesamt gibt es aber 31 Türen. Ist gedacht für den Oktober. Jeden Tag kann dann ein Türchen aufgemacht werden bis zur Halloween-Nacht hin. Und das Teil hat sie zusammen mit dem Süßwarenhersteller Hitchies an den Start gebracht. Drin sind 26 Food-Artikel und dann noch 5 Sachen, die gar nichts mit Essen zu tun haben. Aber das Teil hat seinen Preis. Haltet euch fest, rund 70 Euro stehen auf dem Preisschild. Das ist jetzt das nächste große Ding von Heidi Klum. Aber das eigentliche Highlight an diesem Kalender für ganz viele: mit dem Kauf hat man die Chance auf Tickets für Heidis Halloween-Party in New York. Da läuft ein großes Gewinnspiel und obendrauf könnte man noch 3000 Euro abstauben, um in Big Apple dann irgendwie um die Runden zu kommen. Krasse Nummer, oder?
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6: Ich bin Florian Klaus. Der Intensivmediziner Uwe Janssens von der Medizinervereinigung DIVI fordert die Politik angesichts tausender Hitzetoter zum Handeln auf. Er sei verstört über die Tatenlosigkeit der Bundes- und Landesregierung, hat er den Funke-Zeitungen gesagt. Er fordert einen nationalen Hitzeschutzplan und mehr Geld für Hitzeschutz in Kliniken. Die RKI-Schätzung von 12.500 Hitzetoten in Deutschland in diesem Sommer hält Janssens noch für zu niedrig. Weil es nicht nur heiß, sondern auch trocken ist, können Frachtschiffe auf den Flüssen aktuell weniger transportieren. Die Wirtschaftsweise Grimm warnt, dass das auch Preise nach oben treiben könne. So sei zum Beispiel der Transport von Öl zu Raffinerien betroffen, sagte sie dem Kölner Stadtanzeiger. Wie stark die Preise verschiedener Grundstoffe reagieren, hänge davon ab, wie viel die Unternehmen noch in ihren Lagern hätten. 3 Wochen nach dem islamistischen Anschlag am Rande des Christopher Street Days in Berlin werden in der Nähe des Tatorts heute zehntausende Menschen zur Techno-Parade Rave the Planet erwartet. Für die Party-Demo gelten verschärfte Sicherheitsmaßnahmen. David Riemer berichtet.
7: Mehr als 1500 Polizisten, Schutzzonen und mobile Poller. Nach dem CSD-Anschlag steht die Party-Demo unter besonderer Beobachtung. Polizeihubschrauber und Drohnen sollen zusätzlich eingesetzt werden. Die Techno-Parade führt durch den Tiergarten zwischen dem Brandenburger Tor und der Siegessäule.
6: 3 deutsche Schwimmerinnen haben bei den Europameisterschaften in Paris Medaillen gewonnen. Angelina Köhler und Isabel Große gewannen Silber, Maja Werner Bronze. Und auch bei der Leichtathletik-EM gab es wieder Edelmetall. Silbermedaillen gingen an den Hürdenläufer Emil Agiekum und die Diskuswerferin Shannes Kraft. Der Sprinter Owen Ansah holte Gold. Allerdings ist nicht ganz klar, ob er den Titel behalten darf, weil ihm eine Sperre droht.
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8: Mit Svenja Wacker. Blau-Grün statt Badespaß. Der Langsee bleibt wegen starker Blaualgenbelastung weiter gesperrt. Damit bei der Hitzewelle trotzdem etwas Abkühlung möglich ist, öffnet das Naturbad jetzt den oberen Bereich. Mit Nichtschwimmer und Planschbecken, Liegewiesen, Trampolin und Kinderschaukel. Vorrang haben dort Familien mit Kindern. Erwachsene ohne Kinder dürfen aber auch kommen. Alle übrigen Bereiche bleiben abgesperrt. Wer sich nicht daran hält, muss das Gelände verlassen. Der Zugang ist begrenzt. Tagestickets gibt es deshalb möglichst vorab online. Saison- und Zwölferkartenbesitzer bekommen ein eigenes Kontingent.
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1: Für mich ist das immer die Mutter aller Derbys. Insofern ist das sehr, sehr besonders und entsprechend möchte ich mich auch darauf vorbereiten.
2: Fürths Trainer Heiko Vogel hat richtig Bock auf das Spiel morgen, wird aber richtig hart. Hi, Lea hier für euren Nachmittag auf Hitradio N1. Klose hat mit dem Club nämlich noch nie gegen das Kleeblatt verloren. Richtig krass. 2 Siege und 2-mal unentschieden. Klingt nach einem kleinen Lieblingsgegner, oder Miro?
3: Wenn ich das mit Ja beantworte, weiß ich schon die Schlagzeile. Ich glaube, mein Trainerkollege ist genauso ungeschlagen. Hat ja auch noch nicht verloren gegen uns. Es wird ein sehr, sehr spannendes Spiel, auch für Zuschauer. Und dann schauen wir mal, ob ein Sieger das Feld verlassen darf. Und am liebsten wäre es mir natürlich, wenn wir es sind.
2: Wir freuen uns auf jeden Fall auf morgen. Um 13 Uhr ist Anpfiff und wir drücken natürlich unseren beiden fränkischen Mannschaften ganz fest die Daumen.
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1: Ein kleiner, feiner Film aus Schweden und ein großes Hollywood-Spektakel sind zwei der neuen Filme in unseren fränkischen Kinos. Vorhang auf für Der Regenmeister und The End of Oak Street. In den 80er Jahren wohnt ein von Anne Hathaway und Ewan McGregor gespieltes Ehepaar mit Kindern und Hund in The End of Oak Street in einer ganz normalen Vorstadt. Wobei, nach einer seltsamen Nacht ist nichts mehr normal.
2: Hat noch jemand heute Nacht dieses komische Licht gesehen?
3: Welches komische Licht?
4: Vielleicht ein Scheinwerfer von einem Hubschrauber.
3: Oder ein UFO. Aliens.
4: Hör auf, Dad.
5: Wasser geht nicht.
3: Ja, wie es aussieht, ist das ganze Viertel ohne Strom.
1: Nicht nur das. Das ganze Viertel wurde irgendwie versetzt. Sowohl in der Zeit als auch im Raum. Und am Ende der Straße klafft ein großes Loch.
2: Was passiert mit uns?
4: Ich glaube, unser Haus, unsere Nachbarschaft, unsere ganze Straße hat sich bewegt.
3: Wie ist das überhaupt möglich? Gott lässt uns hier ganz sicher nicht sterben.
6: Greg, du gehst nur an Weihnachten in die Kirche und jetzt erzählst du den Kindern, dass Gott uns hilft?
1: Keine schlechte Idee, denn die Familie muss sich bald mit Dinosauriern auseinandersetzen. Und wie in Jurassic Park haben die Dinos auch in The End of Oak Street ständig Hunger.
7: Das ist der 23. Tag in Folge ohne Regen.
6: Es hat den ganzen Sommer nicht geregnet.
1: Ja, in einer kleinen Stadt in Schweden ist es in Der Regenmeister ungewöhnlich trocken. Trotzdem will der Rentner Ingmar seinen Garten gießen und wird dabei vom Nachbarn erwischt.
7: Na, na, na, na, es herrscht Bewässerungsverbot.
3: Was?
7: Das weißt du auch, Ingmar.
3: Sieht doch keiner.
7: Ich sehe es. Weißt du eigentlich, dass du noch einen Wasserhahn hast? Ich denke, der ist mit etwas Besonderem verbunden.
3: Jedes Mal, wenn ich an diesem Hahn drehe, fängt es an zu regnen.
7: Bist du langsam dement oder was ist los?
1: Nix da. Ingmars magischen Wasserhahn gibt es wirklich. Und was er damit macht, erzählt der Regenmeister auf sympathische und liebenswerte Art und Weise. Stefan Grundler, Hitradio N1 Kinoredaktion.
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2: Ich bin Florian Klaus. Rund 12.500 Menschen sind einer Schätzung des RKI zufolge in diesem Sommer infolge der Hitze gestorben. Uwe Janssens von der Medizinervereinigung DIVI hält das noch für zu niedrig. Es seien sicherlich mehrere tausend Todesfälle mehr, sagte der Intensivmediziner den Funke-Zeitungen. Viele Fälle würden nicht als hitzebedingt erfasst, weil auf Totenscheinen etwa Organversagen als Grund stehe. Den Bundes- und Landesregierungen warf er Tatenlosigkeit vor. In der Eifel wütet weiterhin ein Waldbrand, den die Landesregierung Nordrhein-Westfalens als den wohl größten der NRW-Geschichte bezeichnet. Es sind hunderte Feuerwehrkräfte im Einsatz, um die Situation vorerst stabil zu halten. In der Gemeinde Hürtgenwald hatten rund 2000 Menschen wegen des nahenden Feuers ihre Häuser verlassen müssen. Jürgen Klopp ist jetzt auch ganz offiziell neuer Fußball-Bundestrainer, denn heute startet sein Vertrag beim DFB. In den kommenden Wochen steht für Klopp einiges auf dem Programm, auch schon die ersten Länderspiele. Thomas Bremser berichtet.
3: Fast 60 Spieler hat Klopp im Auge, sie will er in nächster Zeit beobachten. Die ersten schon beim Supercup in einer Woche zwischen Dortmund und Bayern. Der neue Bundestrainer hat gleich mehrere Baustellen. Wer wird die neue Nummer 1? Welche Spieler sortiert er aus? Und welche Rolle wird Kapitän Kimmich bei ihm spielen? Schon in rund 6 Wochen sehen die Fans Klopp an der Seitenlinie bei gleich 4 Spielen der Nations League.
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4: Mit Svenja Wacker. In Mittelfranken ist die Waldbrandgefahr weiter sehr hoch. Deshalb finden am Wochenende wieder Beobachtungsflüge statt. Am Nachmittag überfliegen ehrenamtliche Piloten gemeinsam mit Experten von Feuerwehr und Forstamt Risikogebiete. Dazu gehören unter anderem der Seebalder und Lorenzer Reichswald bei Nürnberg. Die Maschinen starten von Weißenburg aus und von Rothenburg ob der Tauber. Entdecken die Beobachter Rauch, alarmieren sie per Funk Helfer am Boden. Die Regierung von Mittelfranken bittet alle Ausflügler um extreme Vorsicht. Im Wald gilt ein absolutes Rauch- und Grillverbot.
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10: Ich bin Florian Klaus. Rund 12.500 Menschen sind einer Schätzung des RKI zufolge in diesem Sommer infolge der Hitze gestorben. Uwe Janssens von der Medizinervereinigung DIVI hält das noch für zu niedrig. Es seien sicherlich mehrere tausend Todesfälle mehr, sagte der Intensivmediziner den Funke-Zeitungen. Viele Fälle würden nicht als hitzebedingt erfasst, weil auf Totenscheinen etwa Organversagen als Grund stehe. Den Bundes- und Landesregierungen warf er Tatenlosigkeit vor. In der Eifel wütet weiterhin ein Waldbrand, den die Landesregierung Nordrhein-Westfalens als den wohl größten der NRW-Geschichte bezeichnet. Es sind hunderte Feuerwehrkräfte im Einsatz, um die Situation vorerst stabil zu halten. In der Gemeinde Hürtgenwald hatten rund 2000 Menschen wegen des nahenden Feuers ihre Häuser verlassen müssen. Kein Social Media für Kinder unter 15. Das wollte Frankreich als erstes EU-Land durchsetzen. Der Verfassungsrat des Landes hat das Gesetz jetzt aber gekippt. Es greife unverhältnismäßig in die Freiheit der Meinungsäußerung und Kommunikation ein, teilte das Gremium mit. Der Verfassungsrat kritisierte, dass die Regelung zu pauschal sei und auch potenziell harmlose Dienste erfassen könne. Präsident Macron hat eine neue Fassung des Gesetzes in Auftrag gegeben. Jürgen Klopp ist jetzt auch ganz offiziell neuer Fußball-Bundestrainer, denn heute startet sein Vertrag beim DFB. In den kommenden Wochen steht für Klopp einiges auf dem Programm, auch schon die ersten Länderspiele. Thomas Bremser berichtet.
11: Fast 60 Spieler hat Klopp im Auge, sie will er in nächster Zeit beobachten. Die ersten schon beim Supercup in einer Woche zwischen Dortmund und Bayern. Der neue Bundestrainer hat gleich mehrere Baustellen. Wer wird die neue Nummer 1? Welche Spieler sortiert er aus? Und welche Rolle wird Kapitän Kimmich bei ihm spielen? Schon in rund 6 Wochen sehen die Fans Klopp an der Seitenlinie bei gleich 4 Spielen der Nations League.
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12: Mit Svenja Wacker. Nürnberg gegen Fürth. Mehr Fußballrivalität geht in Franken nicht. Keine 24 Stunden mehr und dann steigt das 277. Derby zwischen dem 1. FC Nürnberg und der Spielvereinigung Greuther Fürth. In der Derby-Bilanz ist der Club klar erfolgreicher. Er feierte 142 Siege, das Kleeblatt gewann 81 Mal. Seit Miro Klose Trainer ist, hat der FCN gegen Fürth noch gar nicht verloren.
13: Ich glaube, es wird viel auf uns ankommen, wie wir es verteidigen, wie wir mit Ball umgehen. Aber ich erwarte eindeutig ein ausgeglichenes Spiel, wo viele Kleinigkeiten entscheiden werden, weil zwei gute Mannschaften aufeinandertreffen.
12: Anpfiff im Rohnhof ist um 13 Uhr. Das Derby ist komplett ausverkauft. Beide Vereine empfehlen den Fans dringend, mit den Öffentlichen anzureisen.
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1: Travis Kelce packt über die Hochzeit mit Taylor Swift aus. Hi, Lea hier für euren Freitagnachmittag. Taylor Swift und Travis Kelce haben ja Anfang Juli geheiratet im Madison Square Garden in New York. Gefühlt halb Hollywood war da. Ihr erinnert euch, es war ja wirklich überall in den Medien. Und jetzt, 6 Wochen später, hat Travis Kelce erzählt, wie der große Abend für ihn war. Und seine Zusammenfassung, Achtung, ich zitiere, eine verrückte

0: der Nacht. Typisch Mann irgendwie. Eine komplizierte Frage in einfach nur 3 Wörtern beantwortet. Trotzdem kann sich jeder so ein bisschen vorstellen, was genau da gelaufen ist. Aber es gibt noch eine kleine Ergänzung. Er sagt, es war der schönste Abend seines Lebens und ein Kindheitstraum sei für ihn wahr geworden, weil er ausgerechnet in dieser wirklich legendären Sportarena heiraten durfte. Viele Details zur Hochzeit sind tatsächlich bis heute geheim. Was wir aber wissen, Adam Sandler hat wohl durch die Zeremonie geführt. Naja, wenn der Bräutigam 6 Wochen später immer noch von der Hochzeit schwärmt, dann war es eben einfach, wie er sagt, eine verrückte Nacht.
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1: Leonie und Callum Scott. Stay

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1: In Niederkaltenkirchen gab es zu Beginn von Steckelfisch-Fiasko einen Mord. Erwischt hat es den Präsidenten des neuen Golfclubs. Dorthin begibt sich Ortspolizist Franz Eberhofer und er trifft dabei seinen ehemaligen Kollegen Rudi Birkenberger, der jetzt als Privatdetektiv arbeitet.
2: Kann es sein, dass du den Polizeifunk abhörst?
3: Eberhofer, dazu bin ich doch rein technisch gar nicht in der Lage. Außerdem ist es verboten.
2: Rudi, aber bei dir ist schon alles in Ordnung, oder?
3: Prima, tippitoppi.
2: Du stinkst wie ein Iltis.
3: Ich mache einen Selbstversuch.
2: Und was willst du rausfinden? Wie lange es dauert, bis die Vögel wegen deiner Aura vom Himmel fallen?
1: Rudis Gestank ist nur ein Problem des Eberhofer Franz. Ein viel größeres ist seine Susi. Sie will zum einen Bürgermeisterin werden und hat zum anderen das Haus auf Vordermann gebracht.
4: Franz, was machst denn du?
2: Frühstück.
4: Sag mal, spinnst du? Die Küche ist nagelnagelneu und wird jetzt bitteschön nicht eingesaut.
2: Wozu haben wir eine Küche, wenn ich nicht drin kochen darf?
4: Und wer macht sie nachher sauber?
2: Entweder ich oder du.
4: Nein, Franz, entweder ich oder ich. Weil wenn du die Küche sauber machst, dann ist die Küche nicht sauber und ich muss sie noch einmal sauber machen.
2: Schau, Susi, so eine Küche ist ein Gebrauchsgegenstand. Wie eine Unterhosen. Irgendwann kriegt man es halt nicht mehr richtig sauber.
1: Auch beim 10. Eberhofer Film kommen die Fans voll auf ihre Kosten. Und von denen gibt es immer mehr. Hauptdarsteller Sebastian Betzel.
5: Also es gibt von jung bis alt, beiderlei Geschlechts, egal was. Ich wohne ja in Hamburg und spiele auch viel Theater. Und da gibt es hochintellektuelle Kollegen, die gerne die Filme mögen. Kleine Kinder, uralte Oma. Weil jeder zieht sich so seins aus diesem Kosmos raus. Und jeder hat so seine Lieblinge.
1: Und um ihre Lieblinge wird sich viel gekümmert. Der Flötzinger, Simmerl, Wolfi, Papa, Oma und Co. bekommen in Steckelfisch-Fiasko viel Raum. Und das Kinopublikum entsprechend viel zu lachen. Stefan Grundler, Hitradio N1, Kinoredaktion.
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2: Ich bin Florian Klaus. Guten Morgen. In der Eifel kämpft die Feuerwehr weiter gegen den nach Einschätzung der Landesregierung wohl größten Waldbrand der Geschichte von NRW. Mehrere hundert Hektar des mit Weltkriegsmunition belasteten Waldes haben die Flammen bereits zerstört. Rund 2000 Einwohner des Ortsteils Sky in Hürtgenwald mussten ihre Häuser verlassen. Bisher gab es 5 Verletzte. Bei uns wird noch über ein Social-Media-Verbot für Kinder diskutiert. In Frankreich war ein Gesetz dafür hingegen eigentlich schon beschlossen. Der Verfassungsrat hat das Verbot jetzt aber gekippt. Das Gesetz greife unverhältnismäßig in die Freiheit der Meinungsäußerung und Kommunikation ein, hieß es zur Begründung. Präsident Macron will das Verbot aber weiterhin. Es soll dafür jetzt bearbeitet werden. Bei der Leichtathletik-EM in Birmingham konnten sich am Abend wieder mehrere deutsche Athleten über Medaillen freuen. Der Sprinter Owen Unser wurde über 200 Meter Europameister. Allerdings ist unklar, ob er den Titel behalten darf. Ihm droht eine Sperre, weil er eine Dopingkontrolle verweigert haben soll. Außerdem gab es noch 2 Silbermedaillen, nämlich für die Diskuswerferin Shannis Kraft und den Hürdenläufer Emil Agiekum.
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3: Mit Svenja Wacker. Blau-Grün statt Badespaß. Der Langsee bleibt wegen starker Blaualgenbelastung weiter gesperrt. Damit bei der Hitzewelle trotzdem etwas Abkühlung möglich ist, öffnet das Naturbad jetzt den oberen Bereich. Mit Nichtschwimmer und Planschbecken, Liegewiesen, Trampolin und Kinderschaukel. Vorrang haben dort Familien mit Kindern. Erwachsene ohne Kinder dürfen aber auch kommen. Alle übrigen Bereiche bleiben abgesperrt. Wer sich nicht daran hält, muss das Gelände verlassen. Der Zugang ist begrenzt. Tagestickets gibt es deshalb möglichst vorab online. Saison- und Zwölferkartenbesitzer bekommen ein eigenes Kontingent.
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2: Martin Garrix und Ed Sheeran. Repeat it.

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2: Ich bin Florian Klaus. Guten Morgen. In der Eifel kämpft die Feuerwehr weiter gegen den nach Einschätzung der Landesregierung wohl größten Waldbrand der Geschichte von NRW. Mehrere hundert Hektar des mit Weltkriegsmunition belasteten Waldes haben die Flammen bereits zerstört. Rund 2000 Einwohner des Ortsteils Sky in Hürtgenwald mussten ihre Häuser verlassen. Bisher gab es 5 Verletzte. Bei uns wird noch über ein Social-Media-Verbot für Kinder diskutiert. In Frankreich war ein Gesetz dafür hingegen eigentlich schon beschlossen. Der Verfassungsrat hat das Verbot jetzt aber gekippt. Das Gesetz greife unverhältnismäßig in die Freiheit der Meinungsäußerung und Kommunikation ein, hieß es zur Begründung. Präsident Macron will das Verbot aber weiterhin. Es soll dafür jetzt bearbeitet werden. 3 Wochen nach dem islamistischen Anschlag am Rande des Christopher Street Days in Berlin werden in der Nähe des Tatorts heute zehntausende Menschen zur Techno-Parade Rave the Planet erwartet. Für die Party-Demo gelten verschärfte Sicherheitsmaßnahmen. David Riemer berichtet.
3: Mehr als 1500 Polizisten, Schutzzonen und mobile Poller. Nach dem CSD-Anschlag steht die Party-Demo unter besonderer Beobachtung. Polizeihubschrauber und Drohnen sollen zusätzlich eingesetzt werden. Die Techno-Parade führt durch den Tiergarten zwischen dem Brandenburger Tor und der Siegessäule.
2: Bei der Leichtathletik-EM in Birmingham konnten sich am Abend wieder mehrere deutsche Athleten über Medaillen freuen. Der Sprinter Owen Ansah wurde über 200 Meter Europameister. Allerdings ist unklar, ob er den Titel behalten darf. Ihm droht eine Sperre, weil er eine Dopingkontrolle verweigert haben soll. Außerdem gab es noch 2 Silbermedaillen, nämlich für die Diskuswerferin Shannice Kraft und den Hürdenläufer Emil Agiekum.
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4: Mit Svenja Wacker. In Mittelfranken ist die Waldbrandgefahr weiter sehr hoch. Deshalb finden am Wochenende wieder Beobachtungsflüge statt. Am Nachmittag überfliegen ehrenamtliche Piloten gemeinsam mit Experten von Feuerwehr und Forstamt Risikogebiete. Dazu gehören unter anderem der Sebalder und Lorenzer Reichswald bei Nürnberg. Die Maschinen starten von Weißenburg aus und von Rothenburg ob der Tauber. Entdecken die Beobachter Rauch, alarmieren sie per Funk Helfer am Boden. Die Regierung von Mittelfranken bittet alle Ausflügler um extreme Vorsicht. Im Wald gilt ein absolutes Rauch- und Grillverbot.
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1: Für mich ist es immer die Mutter aller Derbys. Insofern ist es sehr, sehr besonders und entsprechend möchte ich mich auch darauf vorbereiten.
2: Wirtstrainer Heiko Vogel hat richtig Bock auf das Spiel morgen, wird aber richtig hart. Hi, Lea hier für euren Nachmittag auf Hitradio N1. 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Klingt nach einem kleinen Lieblingsgegner, oder Miro?
3: Wenn ich das mit Ja beantworte, weiß ich schon die Schlagzeile. Ich glaube, mein Trainerkollege ist genauso ungeschlagen. Hat ja auch noch nicht verloren gegen uns. Es wird ein sehr, sehr spannendes Spiel, auch für Zuschauer. Und dann schauen wir mal, ob ein Sieger das Feld verlassen darf. Und am liebsten wäre es mir natürlich, wenn wir es sind.
2: Wir freuen uns auf jeden Fall auf morgen. Um 13 Uhr ist Anpfiff. Und wir drücken natürlich unseren beiden fränkischen Mannschaften ganz fest die Daumen.
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4: Topic and Becky G. Sorry.

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1: Zu Beginn von Exit 8 fährt ein namenloser Mann in Tokio wie gewohnt mit der U-Bahn nach Hause und steigt an seiner üblichen Haltestelle aus. Aber jetzt kommt's. Er wird durch einen Anruf abgelenkt und findet nicht mehr aus dem U-Bahnhof heraus. Dafür entdeckt der Mann eine Hinweistafel.
2: Information. Übersehen Sie keine Anomalien. Wenn Sie eine Anomalie sehen, drehen Sie sofort um. Wenn Sie keine Anomalien sehen, nehmen Sie den Ausgang 8.
1: Anomalien hin oder her, der Mann will einfach raus aus dem Bahnhof. Wie praktisch, dass da gerade ein anderer Mann mit einer Aktentasche vorbeikommt.
3: Hallo, entschuldigen Sie, wo finde ich den Ausgang 8? Hören Sie, Anomalien, was?
1: Tja, der Aktentaschenmann sagt nichts. Auch nicht, als unser Mann ihm immer wieder begegnet. Er trifft aber auch weitaus seltsamere Personen, zum Beispiel ein kleines Kind.
4: Mama, es tut mir leid.
3: Was? Was sagst du, Mama?
1: Die immer gleich aussehenden Tunnel mit ihren weißen Kacheln nehmen kein Ende. Also konzentriert sich der Mann auf Anomalien und alle anderen Hinweise, um rauszukommen.
3: Ausgang 8. Zahnarzt. Escher. Anwalt. Schönheitschirurg. Überwachungskamera. Feuerhydrant. Tür. Tür. Lüftungsschacht. Tür. Lüftungsschacht. Keine Anomalien.
1: Videospielern könnte das alles bekannt vorkommen. Exit 8 ist die Verfilmung des japanischen Kultspiels und sorgt mit ihren Bildern und dem Ton für ein spannendes Kinoerlebnis. Stefan Grundler, Hitradio N1 Kinoredaktion.
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2: Ich bin Helen Martin. Guten Morgen. Hunderte Feuerwehrkräfte kämpfen weiter gegen den Brand im Hürtgenwald in der Eifel. In der Nacht wurde in besonders gefährdeten Bereichen der Personaleinsatz am Boden fast verdoppelt, sagte ein Sprecher. Ziel ist es, zu verhindern, dass die Flammen auf den Ortsteil Gai übergreifen. Rund 2000 Einwohner hatten dort ihre Häuser verlassen müssen. In mehreren Bundesländern hat die Polizei während der Speed Week verstärkt geblitzt und damit die Autofahrer wohl etwas ausgebremst. Das legt zumindest eine Auswertung des Verkehrsdatenanbieters TomTom nahe. Die Durchschnittsgeschwindigkeiten in Bremen, Frankfurt und Hannover zum Beispiel waren demnach niedriger als im Juli. Ob das wirklich an den Blitzern lag, lässt sich aber nicht hundertprozentig nachweisen. Jürgen Klopp ist jetzt auch ganz offiziell neuer Fußball-Bundestrainer, denn heute startet sein Vertrag beim DFB. In den nächsten Wochen steht für Klopp einiges auf dem Programm, auch schon die ersten Länderspiele. Thomas Bremser berichtet.
3: Fast 60 Spieler hat Klopp im Auge, sie will er in nächster Zeit beobachten. Die ersten schon beim Supercup in einer Woche zwischen Dortmund und Bayern. Der neue Bundestrainer hat gleich mehrere Baustellen. Wer wird die neue Nummer 1? Welche Spieler sortiert er aus? Und welche Rolle wird Kapitän Kimmich bei ihm spielen? Schon in rund 6 Wochen sehen die Fans Klopp an der Seitenlinie bei gleich 4 Spielen der Nations League.
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4: Richtig geiles Ausflugswetter fürs Wochenende. Heute ist noch mal ganz viel Sonne mit dabei. Jetzt früh sind schon zwischen 17 und 26 Grad, aber wir gehen dann noch deutlich nach oben mit bis zu 36 Grad am Nachmittag bei euch in Möhrendorf und auch bei euch in Stein. Und der N1 Wettertrend: Morgen dann endlich Regen. Gewitter können auch unterwegs sein. Es bleibt aber noch warm bei 31 Grad. Ab Montag, da kühlen wir dann aber ab.
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0: Guten Morgen, Maxi für euch in der N1 Morning Show. Leute, Heidi Klum zieht um. Und nein, dieses Mal geht's nicht um eine neue Villa oder den nächsten Laufsteg. 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
5: Heute nochmal richtiges Freibad-Feeling. Die Sonne hat nochmal ein kleines Upgrade bekommen. Jetzt früh sind es schon zwischen 17 und 26 Grad bei euch in Röthenbach und auch bei euch in Lauf. Am Nachmittag knacken wir dann sogar die 36 Grad. Also unbedingt genug Wasser in den Rucksack packen. Und der N1-Wetter-Trend? Morgen kommt dann endlich die Abkühlung. Regen und Gewitter sind mit dabei. Warm bleibt es aber trotzdem bei 31 Grad. Ab Montag, da geht es dann aber auch mit den Temperaturen deutlich nach unten.
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Guten Morgen, Max hier für euch bei Hitradio N1. Um 13 Uhr ist der Club zu Gast bei der Spielvereinigung Greuther Fürth. Es ist das 277. Franken-Derby und für viele Fans natürlich das Spiel der Saison. Und einer hat gegen Fürth bisher eine richtig starke Bilanz. Clubtrainer Miroslav Klose ist bei seinen 4 Derbys noch ungeschlagen mit 2 Siegen und 2

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5: Ich bin Helen Martin. Guten Morgen. Die Sicherheitsbehörden in der spanischen Exklave Ceuta in Nordafrika sind heute in Alarmbereitschaft. Sie befürchten, dass es wieder einen Massenansturm von Migranten geben könnte, denn es gab wieder entsprechende Aufrufe in den sozialen Medien. Ende Juli hatten zehntausende Menschen versucht, nach Ceuta und damit in die EU zu kommen. Dabei waren über 80 Menschen ums Leben gekommen. Noch ein bisschen mehr als 2 Wochen, dann geht das neue Ausbildungsjahr los und viele Stellen sind noch unbesetzt, wie die Chefin der Bundesagentur für Arbeit Nahles jetzt mitgeteilt hat. Im Deutschlandfunk hat sie von rund 162.000 noch freien Lehrstellen gesprochen. Eine Ausbildung lohne sich, so Nahles. Sie findet es aber auch beunruhigend, dass nur noch gut die Hälfte der Betriebe Ausbildungsplätze anbieten würde. 3 Medaillen gab es am Abend fürs deutsche Leichtathletikteam bei der EM in Birmingham. Sprinter Owen Anser hat Gold über 200 Meter geholt. Das ist der erste deutsche EM-Titel über diese Distanz seit 44 Jahren. Diskuswerferin Shanice Kraft hat Silber gewonnen und auch Emil Agirkum hat über 400 Meter Hürden Silber geholt.
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6: Richtig geiles Ausflugswetter fürs Wochenende. Heute ist noch mal ganz viel Sonne mit dabei. Jetzt früh sind schon zwischen 17 und 26 Grad, aber wir gehen dann noch deutlich nach oben mit bis zu 36 Grad am Nachmittag bei euch in Möhrendorf und auch bei euch in Stein. Und der N1-Wettertrend? Morgen dann endlich Regen. Gewitter können auch unterwegs sein. Es bleibt aber noch warm bei 31 Grad. Ab Montag, da kühlen wir dann aber ab.
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0: Hier ist die N1 Morning Show und Leute, wir haben einen neuen Kandidaten für den nächsten großen Getränketrend. Nach dem Matcha Latte könnte nämlich jetzt Uber kommen.
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0: Ja, das Getränk ist knalllila, cremig und auf TikTok total angesagt. Verantwortlich für die Farbe ist Ube, eine violette Yamswurzel von den Philippinen. Geschmacklich ist Ube eher mild und leicht süßlich, oft mit einer Vanille- oder Kokosnote. Und genau deshalb landet die Wurzel aktuell immer mehr in Cafés, auch als Latte. Und optisch macht er natürlich auch einiges her. Ne? Dieses knallige Lila ist einfach ein perfektes Social-Media-Motiv. Dazu kommt, dass Ube gerade als gesunde Alternative zu klassischen süßen Lattes gehypt wird. Ganz so einfach ist es allerdings nicht, denn je nach Zubereitung steckt auch ordentlich Zucker drin. Aber egal, ob gesund oder nicht, der Ube Latte ist gerade ziemlich angesagt. Müsst ihr unbedingt mal probieren.
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6: Heute nochmal richtiges Freibad-Feeling. Die Sonne hat nochmal ein kleines Upgrade bekommen. Jetzt früh sind es schon zwischen 17 und 26 Grad bei euch in Röthenbach und auch bei euch in Lauf. Am Nachmittag knacken wir dann sogar die 36 Grad. Also unbedingt genug Wasser in den Rucksack packen. Und N1-Wetter-Trend? Morgen kommt dann endlich die Abkühlung. Regen und Gewitter sind mit dabei. Warm bleibt es aber trotzdem bei 31 Grad. Ab Montag, da geht es dann aber auch mit den Temperaturen deutlich nach unten.
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Die N1 Morning Show mit mir, mit Max. Ja, es gibt aktuell so gefühlt zwei Fraktionen. Die einen halten die Stellung im halbleeren Büro, die anderen sind mitten im Sommerurlaub. Und ja, Franken ist ja auch total beliebt als Urlaubsziel. Das boomt, kann man sagen. Im ersten Halbjahr gab es hier nämlich alleine 10,9 Millionen Übernachtungen. Fast 2% mehr als im vergangenen Jahr und damit sogar mehr als im bayerischen Durchschnitt. Und wenn man sich mal umschaut, ist es ja kein Wunder, ne? Es gibt so viel zu erleben in Nürnberg, Fürth, Erlangen. Es gibt ja das Fränkische Seenland und vieles, vieles mehr. Also warum wegfahren, wenn man das Paradies schon direkt vor der Haustür hat, oder?

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5: Ich bin Helen Martin. Guten Morgen. In diesem Sommer sind laut dem Robert-Koch-Institut bislang 12.500 Menschen durch Hitze gestorben. Doch wie genau sind diese Zahlen? Das zweifelt die Deutsche Stiftung Patientenschutz an. Sie will, dass Hitze als Todesursache auf dem Totenschein vermerkt wird. Vorstand Brisch hat in der Rheinischen Post gefordert, dass auch notiert wird, ob jemand im Krankenhaus, im Pflegeheim oder zu Hause gestorben ist. Nochmal schnell fürs Wochenende einkaufen. Das könnte teilweise schwierig werden in Bayern, denn heute ist Maria Himmelfahrt. Und da gibt's schon Unterschiede bei direkten Nachbargemeinden. Fabian Schaffer, wo ist denn jetzt heute Feiertag?
6: Also in rund 1700 der insgesamt über 2000 bayerischen Gemeinden, also im deutlich größten Teil des Freistaats. Entscheidend ist, ob in einer Gemeinde mehr Katholiken als Protestanten leben. Eine katholische Mehrheit in der Gesamtbevölkerung braucht es dafür gar nicht. Feiertag ist zum Beispiel in München, Augsburg, Regensburg, Ingolstadt und Würzburg, in Nürnberg, Fürth und Erlangen dagegen nicht.
5: Bei der Schwimm-EM in Paris gab es am Abend wieder was zu jubeln. Isabel Gose hat über 1500 Meter Freistil Gold geholt und Maja Werner Bronze. Außerdem hat Angelina Köhler über 100 Meter Schmetterling Silber gewonnen. Für Lukas Mertens war der Abend dafür enttäuschend. Im Rennen über 200 Meter Freistil wurde der Olympiasieger nur Siebter.
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7: Richtig geiles Ausflugswetter fürs Wochenende. Heute ist noch mal ganz viel Sonne mit dabei. Jetzt früh sind schon zwischen 17 und 26 Grad, aber wir gehen dann noch deutlich nach oben mit bis zu 36 Grad am Nachmittag bei euch in Möhrendorf und auch bei euch in Stein. Und der N1 Wettertrend: Morgen dann endlich Regen. Gewitter können auch unterwegs sein. Es bleibt aber noch warm bei 31 Grad. Ab Montag, da kühlen wir dann aber ab.
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4: Heute nochmal richtiges Freibad-Feeling. Die Sonne hat nochmal ein kleines Upgrade bekommen. Jetzt früh sind es schon zwischen 17 und 26 Grad bei euch in Röthenbach und auch bei euch in Lauf. Am Nachmittag knacken wir dann sogar die 36 Grad. Also unbedingt genug Wasser in den Rucksack packen. Und N1 Wettertrend? Morgen kommt dann endlich die Abkühlung. Regen und Gewitter sind mit dabei. Warm bleibt es aber trotzdem bei 31 Grad. Ab Montag, da geht es dann aber auch mit den Temperaturen deutlich nach unten.
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0: Guten Morgen, Max hier für euch bei Hitradio N1. Um 13 Uhr ist der Club zu Gast bei der Spielvereinigung Greuther Fürth. Es ist das 277. Franken-Derby und für viele Fans natürlich das Spiel der Saison. Und einer hat gegen Fürth bisher eine richtig starke Bilanz. Clubtrainer Miroslav Klose ist bei seinen 4 Derbys noch ungeschlagen mit 2 Siegen und 2 Unentschieden. Nach dem starken Start will der Club also direkt nachlegen, aber ich bin mir sicher, die Förder machen es ihm bestimmt nicht einfach.
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4: Ich bin Helen Martin. Guten Morgen. In der Nordeifel wütet weiter der wohl größte Waldbrand in der Geschichte von NRW. Hunderte Feuerwehrleute sind bei der Gemeinde Hürtgenwald im Einsatz. Heute helfen nochmal weitere Löschhubschrauber aus der Luft aus. Am Boden wurde die Zahl der Hilfskräfte teilweise verdoppelt. Auch Panzer der Bundeswehr sind im Einsatz. Nach wie vor geht's vor allem darum, dass die Flammen nicht den Ortsteil Gai erreichen. Der war gestern in der Früh evakuiert worden. Fortschritt statt Rückschritt. Unter diesem Motto findet heute in Bayreuth der Christopher Street Day statt. Hunderte Menschen werden erwartet, um für die Rechte und Sichtbarkeit der queeren Community auf die Straße zu gehen. Los geht's um 14 Uhr. Die Polizei hat wegen des Anschlags auf den Berliner CSD die Sicherheitsvorkehrungen erhöht. Bei der Leichtathletik-EM in Birmingham hat sich Owen Ansah sensationell zum Europameister über 200 Meter gekrönt. Der Hamburger ist somit der erste deutsche Europameister in dieser Disziplin seit 44 Jahren. Mehr dazu von Thomas Bremser.
5: Auf den letzten 50 Metern zündet Owen Ansah den Turbo. Es ist schon die 12. EM-Medaille für das deutsche Team, für Ansah die 2. Doch noch ist unklar, ob er beide behalten darf, denn die nationale Anti-Doping-Agentur will ihn für 4 Jahre sperren lassen. Er habe eine Dopingprobe verweigert. Ansah widerspricht dem und ist derzeit nicht suspendiert.
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6: Jetzt auf dem Weg zum Bäcker schnell nochmal das Fenster runterkurbeln. Aktuell ist es noch recht angenehm draußen. Es sind 20 Grad bei euch in Wendelstein und auch bei euch in Veitsbronn. Wird später dann aber noch richtig heiß. Es gibt sogar eine Hitzewarnung. Bis zu 36 Grad sind dann am Nachmittag drin. Und N1 Wettertrend. Morgen freut sich die Natur. Ab morgen Mittag sind Regen und Gewitter dabei. Und es kühlt auch ein bisschen runter auf maximal 29 Grad.
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6: Hi, liebe Autofahrer. Und damit ein erstes Update für euch auf die Straßen. Sieht soweit gut aus. Aktuell sind die Straßen frei. Falls ihr aber was entdeckt, Staus oder Blitzer, sagt jederzeit gerne kostenlos Bescheid und klingelt durch unter der 0800 92 90 92 9. Lieben Dank euch, kommt weiterhin gut durch.
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6: Hi, Lea hier für euren Samstag auf Hitradio N1. Draußen schon richtig angenehm warm, aber noch nicht zu heiß. Genau das perfekte Wetter für Frühstück auf dem Balkon, Kaffee, frische Brötchen und einfach entspannt in den Samstag starten. Wir liefern euch die besten aktuellen Hits dazu. Das ist Bibi Rexha hier für euch mit New Religion. Lasst es euch schmecken.

Grüße an alle Hundehalter unter euch. Zukünftig könnt ihr euch einen Haufen Kohle für Hundeleckerlis sparen. Hi, Lea hier für euren Samstag auf Hitradio 1. Forscher aus Wien haben nämlich jetzt rausgefunden, wenn ihr euren Hund anlacht, ist das für ihn fast genauso wie ein Leckerli. Glückliche Gesichter aktivieren bei den Hunden nämlich bestimmte Bereiche im Gehirn, also ähnlich wie beim Belohnungsreiz. Heißt für euch, wenn ihr euren Wuffi einfach anlacht, dann macht das euren Hund genauso happy. Das Beste, dafür müsst ihr nicht mal zur Leckerli-Tüte greifen. Einfach mal öfter den Hund angrinsen. Der freut sich drüber. Und es spart nebenbei natürlich auch noch einen Haufen Kohle. Grüße an der Stelle an alle, die gerade schon auf dem Weg zur Samstags-Gassi-Runde sind. Wir begleiten euch natürlich über die kostenlose Hitradio 1 App mit den besten aktuellen Hits. Und für euren Spaziergang gibt's jetzt Holly Humberstone mit bezaubernden Sound und To Love Somebody. Jetzt hier für euch auf Hitradio N1. Schöne Zeit.

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0: Das sind Shabusi und Miles Smith mit Blink Twice. Damit starten wir entspannt rein in unseren Samstag. Ihr seid bei Hitradio 1, Lea hier für euch. Bis zu 36 Grad heute. Da gelten aber absolut andere Sommerregeln, würde ich sagen. Ich finde, da darf man auch mal ein Eis zum Frühstück essen. Und ein bisschen Abkühlung liefere ich euch gleich mit den besten aktuellen Hits. Das norwegische Trio The Bowser haben wir gleich dabei mit Magnetic. Und davor noch der Sommerhit des Jahres 2026, Die Die von Shakira und Burna Boy, gibt's gleich hier für euch auf Hitradio N1. Dranbleiben.
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0: Hi, liebe Autofahrer, und damit ein kleines Update zu euch auf die Straßen. Sieht soweit gut aus, ihr kommt aktuell überall gut durch, aber es wird geblitzt. Da haben wir einen in Nürnberg am Lindenplatz Richtung Kornburg. Und falls ihr jetzt noch was entdeckt, Staus oder Blitzer, sagt mir gerne jederzeit kostenlos Bescheid. Schickt mir eine WhatsApp-Sprachnachricht rüber oder klingelt durch unter der 0800 92 9 092 9. Lieben Dank euch, weiterhin eine gute Fahrt.
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0: Nürnberg sucht eine neue Volksfestkönigin und das Beste, ihr könnt drüber abstimmen. Hi, Hitradio N1 am Samstag mit mir, Lea. In weniger als 2 Wochen startet das Nürnberger Herbstvolksfest, sogar ein richtiges Jubiläum. Es ist das, Achtung, 200. Nürnberger Herbstvolksfest. Und alles, was wir dafür jetzt noch brauchen, ist eine Volksfestkönigin. 7 Kandidatinnen stehen insgesamt zur Wahl. Das Beste, ihr könnt mitentscheiden, wer am Ende die Krone bekommen soll. Auf der Webseite der Nürnberger Nachrichten könnt ihr aktuell für eure Favoritin abstimmen. Die neue Volksfestkönigin hat dann einiges zu tun. Sie repräsentiert das Nürnberger Volksfest bei offiziellen Terminen, ist zum Beispiel beim Bieranstich dabei und besucht auch Veranstaltungen wie den Seniorennachmittag oder auch Charity-Aktionen. Dafür sollte sie vor allem offen, herzlich und auch gerne unter Menschen sein. Christina Späth hat den Job bisher gemacht und zwar ganze 7 Jahre lang. Respekt an der Stelle. Und jetzt ist natürlich eine würdige Nachfolgerin gesucht. Also klickt euch gerne mal rein auf der Webseite der Nürnberger Nachrichten, stimmt ab und ich freue mich schon, wenn es in knapp 2 Wochen dann heißt.
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0: Kurz vor 10, ihr seid bei Hitradio 1, das ist Miley Cyrus mit End of the World. Schön, dass ihr mit am Start seid. Heute perfektes Ausflugswetter für einen Tag am Rotsee, im Westbad oder bei euch im Freibad in Herzogenaurach. Also, wenn ihr für heute noch keinen Plan habt, dann ist das bei 36 Grad wahrscheinlich immer noch einer der besten Orte, an denen ihr heute existieren könnt. Sommervibes gibt's jetzt auch gleich bei uns mit den besten aktuellen Hits. Wir sind nämlich mittendrin im Hitradio N1 Hitsommer. Da gibt's noch mehr Sommersound für euch. Teddy Swims haben wir gleich dabei mit Mr. Know-It-All und hinterher noch Kato mit einer Ladung Dance-Pop und Turn the Lights Off. Das alles in ein paar Minuten hier für euch auf Hitradio N1 gleich.
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8: Ich bin Helen Martin. Am 1. September startet das neue Ausbildungsjahr. Wer noch eine Stelle sucht, hat gute Chancen. Rund 162.000 Ausbildungsplätze sind noch unbesetzt, wie die Chefin der Bundesagentur für Arbeit, Nahles, dem Deutschlandfunk gesagt hat. Sie betont, eine Ausbildung lohne sich, auch weil dann die Wahrscheinlichkeit sinke, später mal arbeitslos zu werden. Die Nacht war gut, das sagt der Landrat des Kreises Düren, Nolten. Er meint die Löscharbeiten des wohl größten Waldbrands in der Geschichte von NRW in der Nordeifel. Im Hürtgenwald kämpfen hunderte Feuerwehrleute weiter gegen die Flammen. Dirk Zeitler berichtet.
9: Die Löscharbeiten werden durch Weltkriegsmunition auf dem Gelände erschwert. Auch deshalb kommen zwei Bergepanzer der Bundeswehr zum Einsatz. Sie schlugen in der Nacht weitere Schneisen. Damit soll möglichst verhindert werden, dass das Feuer sich weiter ausbreitet und eventuell auf Gebäude übergreift. Die Feuerwehr stellt sich auf einen tagelangen Einsatz ein.
8: Die Mutter aller Derbys steht an. In der zweiten Fußball-Bundesliga empfängt die Spielvereinigung Greuther Fürth heute den 1. FC Nürnberg. Es ist das 277. Duell der beiden Erzrivalen. Sowohl der Club als auch das Kleeblatt hatten zum Saisonstart letztes Wochenende Punkte geholt. Nürnberg hatte daheim 3:0 gegen Dresden gewonnen und Fürth hatte Bundesliga-Absteiger St. Pauli auswärts ein 1:1 abgetrotzt. Anpfiff beim Franken-Derby ist um 13 Uhr.
0: 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Heute schalten wir nochmal komplett auf Hitzemodus. Wir messen aktuell schon 25 Grad bei euch in Petersaurach und auch bei euch am Dutzendeich. Bis zu 36 Grad werden es dann am Nachmittag. Und weil es so heiß wird, gibt's für heute sogar eine Hitzewarnung. Also lieber zwischendurch nochmal ab in den Schatten und unbedingt genug Trinkpausen einplanen. Und der N1-Wettertrend? Morgen wird's dann deutlich wechselhafter. Ab Mittag ziehen Regen und Gewitter durch. Dazu maximal 29 Grad.
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0: Hi, liebe Autofahrer, und damit ein kleiner Verkehrscheck für euch. Sieht aktuell gut aus, die Straßen sind soweit frei, aber es wird geblitzt und zwar in Nürnberg am Lindenplatz Richtung Kornburg. Ihr habt mehr dann gerne her. Staus und Blitzer könnt ihr natürlich jederzeit kostenlos bei mir melden. Klingelt einfach durch unter der 0800 92 9 092 9. Lieben Dank euch, weiterhin eine gute und sichere Fahrt.
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0: Um kurz nach 10, Lea hier für euren Samstag auf Hitradio 1. Heute dreht sich in Franken alles rund ums Derby, rund um Fußball. Um 13 Uhr trifft Nürnberg auf Fürth. Ich bin mir sicher, irgendwo wird gerade schon das Trikot zurechtgelegt. Wir schauen gleich nochmal drauf und hören mal rein, was die Trainer dazu sagen. Erfahrt ihr in knapp 10 Minuten. Davor noch die besten aktuellen Hits. Das ist Teddy Swims mit Mr. Know-It-All. Schönen Samstag euch.

0: Für mich ist das immer die Mutter aller Derbys. Insofern ist das sehr, sehr besonders und entsprechend möchte ich mich auch darauf vorbereiten.
1: Fürths Trainer Heiko Vogel hatte richtig Bock auf das Spiel heute. Das wird aber richtig hart. Klose hat mit dem Club nämlich noch nie gegen das Kleeblatt verloren. Richtig krass. 2 Siege und 2-mal unentschieden. Klingt nach einem kleinen Lieblingsgegner, oder Miro?
2: Wenn ich das mit Ja beantworte, weiß ich schon die Schlagzeile. Ich glaube, mein Trainerkollege ist genauso ungeschlagen. Hat ja auch noch nicht verloren gegen uns. Es wird ein sehr, sehr spannendes Spiel, auch für Zuschauer. Und dann schauen wir mal, ob ein Sieger das Feld verlassen darf. Und am liebsten wäre es mir natürlich, wenn wir es sind.
1: Heute das große Franken-Derby. Wir freuen uns auf jeden Fall drauf. Ich als kleine Klubberin drücke natürlich ganz, ganz fest die Daumen für den ersten FCN. Um 13 Uhr ist Anstoß. Der ein oder andere ist vielleicht gerade schon auf dem Weg zum Zug oder schon am Vorglühen. Ich liefere euch den passenden Party-Sound dazu. Hier ist K2 mit Turn the Lights Off. Schönen Samstag euch. 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

0: Ihr seid bei Hitradion 1. Schön, dass ihr mit am Start seid. Ja, hier für euch. Und wir spitzen uns jetzt gemeinsam durch diesen heißen Samstag, durch diesen heißen, unfassbar heißen Samstag. Heute ist ordentlich was los auf den Straßen. Die einen fahren in den Urlaub, die anderen kommen zurück. Für alle, die heute unterwegs sind, unbedingt ein bisschen mehr Zeit einplanen und genug Snacks in die Tasche packen. Für euren Roadtrip gibt's natürlich die besten aktuellen Hits von uns. Olivia Rodrigo haben wir gleich mit dabei. Sie hat was ganz Frisches gedroppt, und zwar im wahrsten Sinne des Wortes. Gleich für euch dabei mit Drop That und davor noch Alex Warren mit Fever Dream. Gibt's gleich hier für euch auf Hitradio N1.
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0: Hi, und damit ein kurzer Blick zu euch auf die Straßen. Sieht soweit gut aus, ihr kommt überall gut durch, aber es wird geblitzt. Da steht einer in Nürnberg am Lindenplatz Richtung Kornburg. Und falls ihr jetzt noch was habt, Staus oder Blitzer, gerne jederzeit kostenlos bei mir melden, per Anruf oder WhatsApp an die 0800 92 9 0 92 9. Lieben Dank euch, weiterhin eine gute und sichere Fahrt euch.
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Das ist die Hitradio in 1 Samstagsshow mit mir, Lea. Na, seid ihr gerade schon auf dem Weg zum Supermarkt? Bei uns in Nürnberg, Fürth, Erlangen, Schwabach und Co. ist da heute nämlich richtig was los. Weil heute ist Feiertag, aber eben nicht bei uns, weil wir sind ja evangelisch. Aber die ganzen katholischen Gemeinden um uns rum feiern Maria Himmelfahrt. Und weil der 15. August dieses Jahr auf einen Samstag fällt, wird heute mit ordentlich mehr Betrieb in den Supermärkten gerechnet. Viele pilgern zu uns, um sich bei den Temperaturen heute mit kühlen Getränken und Eis einzudecken. Also an alle, die gerade im Auto zum Wochenendeinkauf unterwegs sind, haltet durch. Und wenn ihr schon mitten im Einkaufsstress seid, dann wenigstens mit dem richtigen Sound. Wir haben die besten aktuellen Hits für euch. Das ist Olivia Rodrigo mit Drop Dead. Hier für euch auf Hitradio N1. Schönen Samstag euch. 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

0: Kleiner Gruß von Glockenbach an alle, die den Samstag zu Hause verbringen. Home hier für euch auf Hitradion 1 um kurz vor 11. Lea hier für euch. Heute ist Samstag und das heißt...
1: Erstmal shoppen und Party machen.
0: Wir machen's wie Robert Geist, deswegen gibt's eine kleine Ladung Party-Sound von mir mit den besten aktuellen Hits für euren Samstag. Das Power-Trio Kaiko, Khalid und Griffin haben wir gleich für euch mit Save My Love und hinterher noch ein bisschen gechillterer Sound von Tampa City mit Self-Aware. Gibt's gleich hier für euch auf Hitradio N1.
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7: Ich bin Helen Martin. Im Kampf gegen den großen Waldbrand im Hüttgenwald in der Eifel sind seit dem Morgen wieder Löschhubschrauber im Einsatz. Bislang konnten die Helfer verhindern, dass sich das Feuer weiter ausbreitet. Thomas Bremser berichtet.
8: Die Menschen in der Ortsgemeinde Gai können etwas aufatmen. Der Landrat spricht von einer guten Nacht. Es habe sehr gute Fortschritte gegeben und es stehe auch keine riesige Rauchsäule mehr über dem Hürtgenwald. Allerdings dürfen die 1400 Rettungskräfte auch heute nicht mit Regen rechnen. Es zieht sogar Wind auf. Wie sich das auf die Lage auswirkt, ist noch unklar.
7: Bei einem schweren Erdbeben vor der indonesischen Insel Flores sind mindestens 20 Menschen ums Leben gekommen. 6 weitere wurden teils schwer verletzt. Außerdem werden noch Menschen vermisst. Das Beben hatte eine Stärke von 7,7. Die Behörden hatten kurzzeitig auch vor einem Tsunami gewarnt, die Warnung später aber wieder aufgehoben. Der Bürgermeister von Wallenfels im Frankenwald hat geschafft, wovon Influencer träumen. Ein Instagram-Video von Jens Korn ist viral gegangen. Es hat über 400 Millionen Aufrufe und fast 7 Millionen Likes. In dem Reel geht's um die Wallenfelser Flößerei. Man sieht, wie ein Flößer das Floß zu einem Wehr steuert, alle die Köpfe einziehen, nass werden und durchs Wehr rauschen. Jens Korn musste in den Kommentaren unter dem Reel mehrmals bestätigen, dass es sich hier nicht um KI handelt. Das konnten vor allem Menschen aus anderen Ländern gar nicht glauben.
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0: Für euren Samstagsausflug heute unbedingt genug Wasser in die Tasche einpacken. Es wird heute noch mal richtig heiß. Aktuell sind es schon 28 Grad bei euch in Neuenhof und auch bei euch in Anwanden. Heute Nachmittag klettern wir dann hoch auf bis zu 36 Grad. Gibt für heute auch eine Hitzewarnung, also bitte nicht unterschätzen. Und der N1 Wettertrend: Morgen freut sich die Natur. Ab morgen Mittag sind dann Regen und Gewitter dabei und es kühlt auch ein bisschen runter auf maximal 29 Grad.
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0: Hi, liebe Autofahrer, und damit ein kleiner Verkehrscheck für euch. Sieht soweit gut aus, die Straßen sind frei, aber es wird geblitzt und zwar in Nürnberg am Lindenplatz Richtung Kornburg. Und falls ihr jetzt noch was habt, Staus oder Blitzer, sagt gerne jederzeit kostenlos Bescheid per Anruf oder WhatsApp an die 0800 92 90 92 9. Lieben Dank euch, weiterhin eine gute Fahrt.
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0: Um kurz nach 11. Nürnberg ist heute nicht nur voll mit Franken. In den Sommerferien sind auch jede Menge Touris unterwegs. Ist mir schon die ganze Woche aufgefallen, als ich in der Innenstadt unterwegs war. Mega viele entdecken gerade unsere Stadt. Grüße an alle Touris, die gerade zuhören. Genießt eure Zeit hier bei uns. Und die besten aktuellen Hits, die gibt's von mir. Das sind Kaigo, Khalid und Griffin mit Save My Love. Schönen Samstag euch.

Puh, bis zu 36 Grad heute. Das ist absolut kein Wetter für die ganzen Samstag-To-Dos, die heute anstehen. Nächste Woche kühlen wir endlich so ein bisschen runter. Also können wir die Hausarbeit auch ruhig noch mal ein paar Tage liegen lassen. Stattdessen legen wir heute einfach noch mal die Füße hoch, gehen ab an den Rotsee, ins Stadionbad, in die Eisdiele oder einfach irgendwo hin, wo es so eine richtig geile Klimaanlage gibt. Wir begleiten euch natürlich dabei mit den besten aktuellen Hits und sind gerade mittendrin im Hitradio N1 Hitsommer. Das heißt, wir spielen noch mehr Sommersongs für euch. Und die Nummer hier, die klingt schon richtig nach heißen Tagen. Perfekt zum Entspannen für euren Samstag. Das ist Temper City mit Self-Aware. Hier für euch auf Hitradio N1. Ruht euch aus, genießt.

0: Ihr seid bei Hitradio 1. Schön, dass ihr mit am Start seid. Grüße an alle Pflegekräfte, Ärzte und Arzthelfer, die heute am Samstag die Stellung halten. Während gerade alle anderen auf dem Weg zum Samstagsausflug sind, seid ihr schon mittendrin im Stress. Ich liefere euch ein bisschen Motivation rüber mit den besten aktuellen Hits. American Girls haben wir gleich aus dem brandneuen Album von Harry Styles mit dabei. Und davor noch Power Lady Bebe Rexha mit der Neuauflage zum Partyklassiker Insomnia. Gleich für euch dabei mit New Religion. Das alles gibt's in ein paar Minuten hier auf Hitradio N1.
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0: Und damit Grüße zu euch auf die Straßen. Sieht soweit ganz gut aus. Nur eine Meldung habe ich für euch. Für die A3 Würzburg Richtung Nürnberg zwischen Erlangen-Tennenlohe und Nürnberg-Beringersdorf aktuell 5 Kilometer Stau. Hier müsst ihr 10 Minuten mehr Zeit einplanen. Falls ihr jetzt aber noch was habt, Staus oder Blitzer, gerne jederzeit kostenlos bei mir Bescheid sagen. Per Anruf oder WhatsApp-Sprachnachricht an die 0800 92 90 92 9. Lieben Dank euch, kommt weiterhin gut durch.
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Erling Haaland hat jetzt gleich 4 Guinness-Rekorde bekommen. Hi, Lea hier für euch. Der Manchester City-Stürmer und Internetliebling Haaland wurde jetzt, noch vor Saisonstart, gleich mit 4 seiner Bestmarken ausgezeichnet. Richtig krass. Aber dafür hat er auch eine ordentliche Leistung hingelegt und hat Rekorde gesammelt in allen möglichen Fußballligen, in der Premier League, international in der Nations League und auch in der Champions League. Puh, der Typ kann einfach Tore schießen und er ist auch einfach nur 26 Jahre alt. Richtig krass. Aber ich feiere ihn ehrlich gesagt nicht nur wegen seinen Toren. Ich liebe diesen Dude einfach. So sympathisch. Und dann diese Fußball-Memes über ihn. Wie er läuft, wie er sich dann vor sich selbst im Spiegel erschreckt. Wenn ihr es nicht kennt, dann zieht's euch unbedingt mal rein. Wirklich überall im Netz. Wir feiern ihn auf jeden Fall für seinen Rekord. Bei der WM hat er ja auch richtig abgeliefert. Und eine kleine Hommage für seine Leistungen in den USA haben wir jetzt von Harry Styles mit American Girls. Schönen Samstag euch. Hier ist Hitradio N1.

0: Dua Lipa und Calvin Harris mit One Kiss hier um kurz vor 12 auf Hitradio 1. Schön, dass ihr mit dabei seid. Na, wer schnippelt gerade schon Salate für die Grillparty am Mittag? Bin mir sicher, der Grill brutzelt schon. Samstag und dann auch noch mega geiles Wetter dazu. Perfekt für eine Grillparty. Und ich liefere euch den passenden Sommersound dazu mit den besten aktuellen Hits. Dracula von Tame Impala und Blackpink-Sängerin Jennie. Durch TikTok erst so richtig durch die Decke gegangen. Haben wir gleich mit dabei. Und rein starten wir in die 12-Uhr-Stunde mit Die Die von Shakira und Burna Boy. Gibt's gleich hier für euch auf Hitradio N1. Dranbleiben.
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3: Ich bin Helen Martin. Die Zahl der Hitzetoten in Deutschland könnte höher sein als bisher angenommen. Das hat der Geschäftsführer der Vereinigung für Intensiv- und Notfallmedizin Jan Senz den Funke-Zeitungen gesagt. Das Robert-Koch-Institut geht von 12.500 Hitzetoten bislang aus. Jan Senz hält das aber für zu niedrig, zum Beispiel weil viele Todesfälle nicht hitzebedingt erfasst werden würden. Ein mittelschweres Erdbeben hat in der Nacht den Süden Spaniens erschüttert. Das Epizentrum liegt am Rand der historisch bedeutenden Stadt Granada. Diana Kramer hat die Einzelheiten.
4: Mitten in der Nacht wurde die beliebte spanische Ferienregion von dem Beben erschüttert. Über Verletzte ist bislang nichts bekannt. Es gab aber Steinschläge und Schäden an mehreren Gebäuden. Ein deutlich stärkeres Beben traf die Küste vor der indonesischen Urlaubsinsel Flores. Dort kamen laut Behörden mindestens 20 Menschen ums Leben. In den Trümmern eingestürzter Häuser wird noch nach Verschütteten gesucht.
3: Die Mutter aller Derbys steht an. In der zweiten Fußball-Bundesliga empfängt die Spielvereinigung Greuther Fürth heute den 1. FC Nürnberg. Es ist das 277. Duell der beiden Erzrivalen. Sowohl der Club als auch das Kleeblatt hatten zum Saisonstart letztes Wochenende Punkte geholt. Nürnberg hatte daheim 3:0 gegen Dresden gewonnen und Fürth hatte Bundesliga-Absteiger St. Pauli auswärts ein 1:1 abgetrotzt. Anpfiff beim Franken-Derby ist um 13 Uhr.
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0: Perfektes Wetter für einen Ferienausflug zum Brombachsee. Es sind jetzt schon 31 Grad bei euch in Schweinau und auch bei euch in Lauf. Bis zu 36 Grad werden es dann am Nachmittag. Und weil es so heiß wird, gibt's für heute auch eine Hitzewarnung. Also lieber zwischendurch mal ein paar Schattenpausen einlegen und unbedingt genug Trinkpausen einplanen. Und N1 Wettertrend. Morgen wird's dann deutlich wechselhafter. Ab Mittag ziehen Regen und Gewitter durch. Dazu maximal 29 Grad. Und so starten wir dann auch rein in die neue Woche.
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0: Und damit Grüße zu euch auf die Straßen. Sieht soweit ganz gut aus. Ihr kommt überall gut durch. Nur Vorsicht auf der A3 Regensburg Richtung Nürnberg. Zwischen Altdorf-Burgthann und dem Kreuz Altdorf aktuell in beide Richtungen Personen auf der Straße unterwegs. Hier bitte vorsichtig fahren. Ansonsten, falls ihr noch was habt, Staus oder Blitzer, gerne jederzeit kostenlos bei mir Bescheid sagen. Per Anruf oder WhatsApp jederzeit zu mir ins Studio an die 0800 92 90 92 9. Lieben Dank euch weiterhin. Eine gute und sichere Fahrt.
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0: Und damit Grüße zu euch in den Einzelhandel. Gefühlt in ganz Bayern ist heute Feiertag, Maria Himmelfahrt, außer bei uns. Bei euch heute bestimmt richtig stressig, nachdem alle zu uns in die Metropolregion pilgern. Ich liefere euch ein bisschen Power zum Durchhalten rüber. Der Sommerhit des Jahres, Die Die von Shakira und Burna Boy. Jetzt hier für euren Samstag. Schöne Zeit euch.

0: Nürnberg sucht eine neue Volksfestkönigin und das Beste, ihr könnt drüber abstimmen. Hi, Hitradion 1 am Samstag mit mir, Lea. In weniger als 2 Wochen startet das Nürnberger Herbstvolksfest, sogar ein richtiges Jubiläum. Es ist das, Achtung, 200. Nürnberger Herbstvolksfest. Und alles, was wir dafür jetzt noch brauchen, ist eine Volksfestkönigin. 7 Kandidatinnen stehen insgesamt zur Wahl. Das Beste, ihr könnt mitentscheiden, wer am Ende die Krone bekommen soll. Auf der Webseite der Nürnberger Nachrichten könnt ihr aktuell für eure Favoritin abstimmen. Die neue Volksfestkönigin hat dann einiges zu tun. Sie repräsentiert das Nürnberger Volksfest bei offiziellen Terminen, ist zum Beispiel beim Bieranstich dabei und besucht auch Veranstaltungen wie den Seniorennachmittag oder auch Charity-Aktionen. Dafür sollte sie vor allem offen, herzlich und auch gerne unter Menschen sein. Christina Späth hat den Job bisher gemacht und zwar ganze 7 Jahre lang. Respekt an der Stelle. Und jetzt ist natürlich eine würdige Nachfolgerin gesucht. Also klickt euch gerne mal rein auf der Webseite der Nürnberger Nachrichten, stimmt ab und ich freue mich schon, wenn es in knapp 2 Wochen dann heißt.
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0: Hit Radio 1 für euren Samstag mit mir, Lea. Grüße an alle Urlauber, die gerade auf den letzten Metern zurück nach Hause sind. Bevor der Urlaub vorbei ist und der ganze Auspackstress zu Hause losgeht, machen wir euch die letzte Etappe noch ein bisschen schöner mit den besten aktuellen Hits. Holly Humberstone ist gleich mit dabei mit ihrer butterweichen Stimme und To Love Somebody. Und davor noch Teddy Swims mit Mr. Know-It-All. Gibt's gleich hier für euch auf Hit Radio N1.
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0: Und damit Servus zu euch auf die Straßen. Gute Nachrichten für euch. Aktuell sind alle Straßen frei. Ihr habt freie Fahrt. Falls ihr trotzdem was entdeckt, Staus oder Blitzer, sagt mir gerne jederzeit kostenlos Bescheid. Einfach durchklingeln unter der 0800 92 9 0 92 9. Lieben Dank euch. Kommt weiterhin gut durch.
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0: für mich ist das immer die Mutter aller Derbys. Insofern ist das sehr, sehr besonders und entsprechend möchte ich mich auch darauf vorbereiten.
1: Fürth-Trainer Heiko Vogel hatte richtig Bock auf das Spiel heute. Das wird aber richtig hart. Klose hat mit dem Club nämlich noch nie gegen das Kleeblatt verloren. Richtig krass. 2 Siege und 2-mal unentschieden. Klingt nach einem kleinen Lieblingsgegner, oder Miro?
2: Wenn ich das mit Ja beantworte, weiß ich schon die Schlagzeile. Ich glaube, mein Trainerkollege ist genauso ungeschlagen. Hat ja auch noch nicht verloren gegen uns. Es wird ein sehr, sehr spannendes Spiel, auch für Zuschauer. Und dann schauen wir mal, ob ein Sieger das Feld verlassen darf. Und am liebsten wäre es mir natürlich, wenn wir es sind.
1: Heute das große Franken-Derby. Wir freuen uns auf jeden Fall drauf. Ich als kleine Klubberin drücke natürlich ganz, ganz fest die Daumen für den ersten FCN. In knapp 10 Minuten ist Anstoß. Ihr sitzt garantiert gerade schon alle ganz gespannt vorm Fernseher oder macht die letzten Vorbereitungen, bevor die Freunde zur Watchparty vorbeischauen. Ich habe den besten Sound für euch mit den besten aktuellen Hits. Das ist Holly Humberstone mit To Love Somebody. Schönen Samstag euch. Hier ist Hitradio.

0: kurz vor 13 Uhr. Ihr seid bei Hitradio N1. Lea hier für euren Samstag. Schön, dass ihr mit am Start seid und damit nichts wie ab in den Urlaub. Wenn ihr gerade vor dem Auto sitzt und überlegt, wie dieser Kofferraum jemals zugehen soll, willkommen beim Kofferraum Tetris. Jetzt kann der Urlaub beginnen. Und auf der Fahrt begleiten wir euch natürlich weiterhin über den N1 Webstream oder über die kostenlose Hitradio N1 App. Mit den besten aktuellen Hits sind wir immer mit dabei. Gleich startet hier das Cash Quiz, deswegen räume ich hier erstmal ganz kurz das Studio und bin dann in einer halben Stunde wieder für euch da. Schöne Zeit euch und bis gleich. 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
2: Auf einer Stromleitung sitzen 20 Vögel. 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
1: Also auf einer Stromleitung sitzen 20 Vögel. Ein sonderbarer Herr erschießt 3 mit seinem Gewehr. Wie viele Vögel befinden sich noch auf der Stromleitung? 0137 90 30 200. 0137 90 30 200 für 50 Cent. Aus allen deutschen Netzen eine Frau, die sich vor die Vögel stellen würde. Steht
4: ja
1: bei mir im Studio.
4: Ganz wichtig.
1: Die Chrissy, ich grüße dich.
4: Ja, hallo, ja, gut erkannt, würde ich machen.
1: Du würdest den Herrn Wutzimann aber nach Timbuktu
4: jagen.
1: Ja,
4: dem würde ich was erzählen.
1: Genau, so sieht's aus. Das geht ja gar nicht. Du Chrissy, sag mal, das Geld ist heute auf das Hörerskonto?
4: Ja, das Geld geht heute noch raus per Echtzeitüberweisung. Das
1: ist eine schöne Sache, mit Leitung 2 ist man live dabei. Man ruft an und was passiert dann, Chrissy?
4: Ja, dann kommt man hier im Studio durch.
1: Ja, mit Leitung 2 natürlich.
4: Ja,
1: ne?
4: Nur mit Leitung 2.
1: Ich wollte gerade sagen, du musst ja Leitung 2 treffen und dann bist du hier mit dabei.
4: Genau so ist es.
1: Das ist ja sozusagen der Ablauf. Durchgestellt mit dem Chance-Button. Wer ist dran denn? Hallo?
5: Ja, hallo, hier ist die Janine.
1: Janine, live in der Sendung. Wie läuft's?
5: Ja, ich hoffe gleich ganz gut.
1: Sehr schön, dann läuft's jetzt gleich noch besser mit 100 Euro. Was kommt raus?
5: Kein Vogel mehr da.
1: Richtig, fliegen alle weg, Janine. 100 Euro, ist das nicht schön? Aber jetzt Lieblingssender hören, 100 Euro gewinnen, schöner kann es nicht sein.
5: Ja, super, ich freue mich auf jeden Fall.
1: Da freuen wir uns auch. Danke fürs Mitspielen, bleib am Telefon, tschüss.
5: Ja, danke schön, tschüssi.
1: Machen wir direkt weiter, würde ich sagen, wie süß. Die Janine, nicht klingeln, wir wollen hier weiterspielen. Neue Runde, neues Glück.
2: Herr Krüger geht in eine Bank, um Geld zu wechseln. Wie viele 10-Euro-Scheine bekommt er dort für seinen 1.000-Euro-Schein?
1: Also, der Herr Krüger geht in eine Bank, um Geld zu wechseln. Wie viele 10-Euro-Scheine bekommt der Herr Krüger in der Bank für seinen 1.000-Euro-Schein? 0137 90 30 200. 0137 90 30 200 für 50 Cent aus allen deutschen Netzen.
2: Herr Krüger geht in eine Bank, um Geld zu wechseln. Wie viele 10-Euro-Scheine bekommt er dort für seinen 1.000-Euro-Schein?
1: Das ist die Frage, die man jetzt bitte richtig beantworten sollte, Chrissy. Auch dafür gibt's wie viel Geld?
4: 100 Euro.
1: Also, dann bitte jetzt richtig lösen. Susanne war schon mal in einer anderen Sendung da und meinte das. So, jetzt kommt aber bitte die richtige Lösung. Was hast du denn raus?
6: Einmal wird gewechselt.
1: Naja, aber die Frage...
6: Einmal wird gewechselt und dann ist diese Sache abgeschlossen.
1: Ja, ja, Susanne, aber die Frage lautet ja ein wenig anders. Bitte nochmal zuhören. Nein! Nee, das ist nicht richtig. Also da muss eine andere Lösung her. Ja, das kann nicht sein, Chrissy.
4: Nee, das stimmt nicht, aber ich verdopple jetzt mal. Ich gehe von 100 Euro auf 200 Euro Garantiegewinn.
1: 200 Euro garantierter Gewinn, 0137 90 30 200. 0137 90 30 200 für 50 sind aus allen deutschen Netzen. Hier nochmal reinhören.
2: Herr Krüger geht in eine Bank, um Geld zu wechseln. Wie viele 10-Euro-Scheine bekommt er dort für seinen 1.000-Euro-Schein?
1: Ja, wie viele 10-Euro-Scheine bekommt der Herr Krüger in der Bank für seinen 1.000-Euro-Schein? Wird da überhaupt gewechselt, ist die Frage. Ne? Also wer hat die Frage durchschaut? Kann das jemand richtig lösen? Thilo war auch schon mal in einer anderen Sendung da und meinte das.
7: Wie lautet denn deine Lösung?
8: Ich würde sagen 10.
4: 10?
1: 10?
8: 10 100-Euro-Scheine.
1: Ah, Thilo.
4: Leider nicht.
1: Nein. Nee, das ist auch nicht richtig. Das tut uns total leid. Also das stimmt nicht. Chrissy, was ist hier los?
4: Ja, ich weiß nicht, was los ist. Ich weiß nur, dass ich noch mehr Geld jetzt, die Summe schöne Höhe, mehr Geld mache. Nämlich 100 Euro drauf. 300 Euro Garantiegewinn gibt's jetzt. Und das Geld geht heute noch raus, ganz sicher, per Echtzeitüberweisung.
1: 300 Euro netto steuerfrei für dich. 0137 90 30 200. 0137 90 30 200 für 50 sind aus allen deutschen Netzen. Jetzt nochmal ganz ruhig. Der Herr Krüger geht in eine Bank, um Geld zu wechseln. Wie viele 10-Euro-Scheine bekommt er dort für seinen 1.000-Euro-Schein? Susanne meinte, einmal wird gewechselt. Wird denn da überhaupt gewechselt? Das ist die Frage. Und der Telo meinte, 10. Ist auch nicht richtig. Hast du was anderes raus? Jetzt live auf deinem Lieblingssender. Wie viel Geld gibt's zu gewinnen gerade?
4: Ja, ich hatte 300 Euro gemacht. Ja. Aber du, was hältst du denn davon, wenn ich mal richtig schön raufgehe?
1: Was heißt das?
4: Ja, von 300 nicht auf 400, sondern auf 500 Euro garantierter Gewinn. Heute überwiesen, heute auf dem Konto.
1: 500 Euro Garantiegewinn für dich. 0137 90 30 200. 0137 90 30 200 für 50 Cent aus allen deutschen Netzen. Wie viele 10-Euro-Scheine bekommt der Herr Krüger in der Bank für seinen 1.000-Euro-Schein? Das ist die große Frage. Das ist die Frage, die man beantworten sollte. Für die richtige Lösung gibt es jetzt sage und schreibe satte 500 Euro für dich. Aber mach's bitte besser als Thorsten. Der war auch schon mal in einer vorherigen Sendung da und meinte das.
7: So, wie lautet denn deine Lösung?
0: Ich sag 99 Scheine.
7: Und was ist mit dem 100. 10-Euro-Schein passiert?
0: Na, ich meine, irgendwas hält die Bank ja immer für sich, ne? Also Wechselkurs, sage ich mal, Wechselgebühren.
7: Thorsten, ist eine gute Antwort, aber leider nicht die richtige. Bitte nochmal zuhören.
1: Nee, das stimmt nicht. Das ist alles nicht richtig. Also, das war eine super Antwort. 99 bei einem. Aber es ist nicht richtig, Christine. Was soll man da machen?
4: Ja, also genau zuhören und der wird jetzt reichlich belohnt. Derjenige, ich brauche nur einen, der das richtig löst. Der bekommt nämlich jetzt 600 Euro Garantiegewinn heute überwiesen, heute auf dem Konto.
1: Der wird jetzt reichlich belohnt.
4: Ja, reichlich belohnt.
1: So.
4: Belohnt.
1: So sieht's aus. 0137 90 30 200. 0137 90 30 200 für 50 sind aus allen deutschen Netzen. Bitte jetzt bei allem Scherz, den wir machen, ne, das ist die Frage, jetzt richtig beantworten.
2: Herr Krüger geht in eine Bank, um Geld zu wechseln. Wie viele 10-Euro-Scheine bekommt er dort für seinen 1.000-Euro-Schein?
1: 0137 90 30 200. 0137 90 30 200. Für 50 sind aus allen deutschen Netzen. Wie viele 10-Euro-Scheine bekommt der Herr Krüger in der Bank? Für seinen 1.000-Euro-Schein. Das würden wir ganz gerne wissen. Jetzt für das Geld, Chrissy, ist da schon irgendjemand da? Irgendeiner, irgendwer?
4: Nein, da ist noch niemand, der hier richtig im Studio gelöst hat. Okay, dann höre ich nochmal, jetzt reicht's mir. Ich lege jetzt nicht 100 drauf, sondern 150 Euro. Es geht jetzt um 750 Euro Garantiegewinn und das Geld geht heute sicher noch raus per Echtzeitüberweisung.
1: 750 Euro für dich, 0137 90 30 200, 0137 90 30 200 für 50 Cent aus allen deutschen Netzen. Schnapp dir Glücksleitung 2 und hol dir 750 Euro jetzt auf dein Konto mit der richtigen Lösung. Garantierter Gewinn.
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1: So, jetzt nochmal, der Herr Krüger geht in eine Bank, um Geld zu wechseln. Wie viele 10-Euro-Scheine bekommt er dort für seinen 1.000-Euro-Schein? Hast du die richtige Lösung raus? Dann sag es uns bitte jetzt. Geh lieber auch schon mal in der vorherigen Sendung da und meinte das.
7: Was hast du raus?
5: 100.
7: 100? Nee, 100 sind's leider auch nicht. Das tut mir leid.
1: Nein! Nochmal, 1.000-Euro-Schein. Wie viele 10-Euro-Scheine kriegt er wohl für seinen 1.000-Euro-Schein? Die Susanne meinte, einmal wird gewechselt. Wird da überhaupt gewechselt, Chrissy? Was soll man noch machen? Also irgendjemand muss jetzt die richtige Antwort sagen.
4: Ich hoffe auch, wir haben
1: das Geld muss da rausgehen. Ich verspreche, das Geld geht raus. Was können wir noch machen?
4: Ja, was wir machen können, ist das Geld drastisch erhöhen. Wir gehen jetzt von 750 Euro nicht auf 800, nicht auf 900. Wir gehen jetzt auf 1.000 Euro garantierter Gewinn. 1.000 Euro.
1: 0137 90 30 200 0137 90 30 200 für 50 Cent aus allen deutschen Netzen. Ich bin gespannt. Nimm dir das Geld jetzt mit. Du bekommst 1.000 Euro Wenn du uns die Frage richtig beantwortest hier, sag, was kommt hier raus?
2: Herr Krüger geht in eine Bank, um Geld zu wechseln. Wie viele 10-Euro-Scheine bekommt er dort für seinen 1.000-Euro-Schein?
1: Das ist die große Frage. 1.000 Euro gehen raus, damit die rausgehen, Chrissy. Drastische Zeiten, drastische Maßnahmen von dir.
4: Richtig. Ich werde die Gewinnchancen gleich mal erhöhen. Ich gebe noch zur Glücksleitung 2 die Glücksleitung 3 dazu. Doppelte Gewinnchance mit Glücksleitung 2 und 3 in 3, 2, 1 ab jetzt.
1: 0137 90 30 200 0137 90 30 200 für 50 Cent aus allen deutschen Netzen. Ich bin jetzt gespannt. Nimm dir das Geld mit. 1.000 Euro netto steuerfrei. Wie viele 10-Euro-Scheine bekommt der Herr Krüger in der Bank für seinen 1.000-Euro-Schein? Immer noch keiner da. Immer noch niemand live bei uns in der Show. 0137 90 30 200. 0137 90 30 200 für 50 sind aus allen deutschen Netzen. Chrissy, die Sendezeit ist so gut wie vorüber. Ich muss den Schluss-Countdown starten. Was ist hier los?
4: Okay, dann erhöhe ich gleich nochmal die Gewinnchancen. Ich gebe noch die Glücksleitung 4 dazu. Dreifache und höchste Gewinnchance in 3, 2, 1 ab jetzt.
1: Immer noch keiner, der meine Stimme in seinem Telefon hört. Ich brauche hier einen Gewinner. 0137 90 30 200. 0137 90 30 200 für 50 Cent aus allen deutschen Netzen. Der Herr Krüger geht in eine Bank, um Geld zu wechseln. Na, wie viele 10-Euro-Scheine kriegt er denn da für seinen 1.000-Euro-Schein? Versteht da irgendjemand die Frage? Wer da 100 raus hat oder 99, das ist nicht richtig. 1.000-Euro-Schein, jetzt oder nie. Also jetzt brauchen wir, du kriegst die 1.000 Euro, aber ich bin mir sicher, wir werden dir keinen 1.000-Euro-Schein geben wahrscheinlich. 0137 90 30 200 für 50 Cent aus allen deutschen Netzen. Chrissy, bitte sag mir, dass da schon jemand ist.
4: Nein, es ist noch niemand da. Okay, dann muss ich jetzt nochmal verdoppeln. Und zwar gehe ich jetzt auf die 6-fache Gewinnchance. Die Glücksleitung 15, Glücksleitung 16 und die Glücksleitung 17 kommen dazu. 6-fache und höchste Gewinnchance ab jetzt.
1: Gewinnchance verdoppelt, versechsfacht für denjenigen mit der richtigen Lösung. Keine Scherzanrufe. Wir brauchen denjenigen, der die richtige Lösung raus hat. Wähle jetzt und du bekommst das Geld. Wenn du Leitung 2, 3, 4, 15, 16 oder 17 triffst mit der richtigen Lösung. 0137 90 30 200. Es ist echt noch niemand bei uns im Studio gerade. 0137 90 30 200 für 50 sind aus allen deutschen Netzen. Warum kann hier 10 nicht stimmen?
2: Herr Krüger geht in eine Bank, um Geld zu wechseln. Wie viele 10-Euro-Scheine bekommt er dort für seinen 1.000-Euro-Schein?
1: Wie viele 10-Euro-Scheine bekommt er in der Bank für seinen 1.000-Euro-Schein? Da brauchen wir jetzt die richtige Lösung von dir, die richtige Antwort. Immer noch keiner bei uns mit der verdoppelten Gewinnchance. Hier im Studio unter 0137 90 30 200. 0137 90 30 200 für 50 Cent aus allen deutschen Netzen. Chrissy, wir würden das Geld ganz gerne ausspielen, ne?
4: Ja, auf alle Fälle. Ist der Wahnsinn. Das kann man ja wirklich gut brauchen. Aber so viel Geld.
1: Da ist doch noch keiner bei uns hier in Leitung 2, 3, 4, 15, 16 oder 17. Was ist hier los?
4: Ja, ich weiß nicht, was los ist. Ich weiß nur, ich erhöhe die Gewinnchancen nochmals. Ich gehe auf die 8-fache Gewinnchance. Ich will es jetzt wissen. Glücksleitung 21 und die Glücksleitung 22 kommen dazu. In 3, 2, 1, ab jetzt.
1: Achtung. 8-fache Gewinnchance. 0137 90 30 200. 0137 90 30 200 für 50 Cent aus allen deutschen Netzen. Sag uns bitte einfach die richtige Lösung. Das ist die Chance für dich. Wie viele 10-Euro-Scheine bekommt der Herr Krüger in der Bank für seinen 1.000-Euro-Schein? Wenn du hier eine Zahl raus hast wie 99, ist es falsch. Ich brauche, jemand muss die Frage durchschauen. Hast du die Frage durchschaut? Für 1.000 Euro netto steuerfrei. 0137 90 30 200. 0137 90 30 200 für 50 Cent aus allen deutschen Netzen. Jede Sekunde zählt. Jede Sekunde Kannst du live zu uns kommen? Chrissy, wir haben keine Zeit mehr. Bitte, jetzt eine drastische Maßnahme.
4: Okay, dann machen wir einfach die 10 voll mit der Glücksleitung 24 und 25. Zehnfache und höchste Gewinnchance ab jetzt.
1: Achtung, das ist die zehnfache Gewinnchance jetzt hier für dich. Und wir brauchen jetzt einen Gewinner. 0137 90 30 200. Jetzt bin ich gespannt, wer hat's durchschaut? 0137 90 30 200 für 50 Cent aus allen deutschen Netzen. Wie viele 10-Euro-Scheine bekommt der Krüger in der Bank für seinen 1.000-Euro-Schein? 1.000 Euro für dich. Aber einen 1.000-Euro-Schein stellen wir dir nicht aus. 0137 90 30 200. Achtung! 0137 90 30 200 für 50 sind aus allen deutschen Netzen. Immer noch keiner bei mir. Immer noch niemand live bei uns in der Show. 0137 90 30 200. 0137 90 30 200 für 50 sind aus allen deutschen Netzen. Möglichkeit ist jetzt da. Ich brauche die richtige Lösung immer noch. Warum kann hier einmal wird gewechselt nicht rauskommen?
2: Herr Krüger geht in eine Bank, um Geld zu wechseln. Wie viele 10-Euro-Scheine bekommt er dort für seinen 1.000-Euro-Schein?
1: Ist da irgendjemand, irgendeiner, irgendwer am Radio? 0137 90 30 200. 0137 90 30 200 für 50 Cent aus allen deutschen Netzen. Wem fällt an der Frage etwas auf? Susanne meinte einmal wird gewechselt, Thilo meinte 10, Thorsten meinte 99 und Geli sagte 100. Herr Krüger geht in eine Bank, um Geld zu wechseln. Wie viele 10-Euro-Scheine bekommt er dort für seinen 1.000-Euro-Schein? Chrissy, keine Zeit mehr.
4: Okay, dann gehen wir auf die 13-fache Gewinnchance. Die Glücksleitung 29, 30 und 31 kommen dazu in 3, 2, 1 ab jetzt. Yes, muss und wird es klingeln.
1: Es muss und es wird klingeln. Ich bin gespannt, wir aktivieren es in 3, 2, 1 jetzt. 0137 90 30 200 0137 90, 30, 200 für 50 Cent aus allen deutschen Netzen. Wie viele 10-Euro-Scheine bekommt der Herr Krüger in der Bank wohl für seinen 1.000-Euro-Schein? Ich brauche die Antwort. Die Frage lautet, wie viele 10-Euro-Scheine bekommt er dort für seinen 1.000-Euro-Schein? Sag mir die Antwort jetzt. Immer noch niemand bei uns im Studio bei der 13-fachen Gewinnchance. 0137 90 30 200. Ich warte nur noch auf den Telefonklingeln. 0137 90 30 200. Immer noch keiner da. 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

0: Kurz vor halb zwei, hier ist Hitradio 1 mit Lea hier für euch. Es ist einfach viel zu heiß. Für alle, die heute keinen Bock auf Action haben, absolut verständlich. Macht's euch einfach eine Runde zu Hause gemütlich. Ventilator hochdrehen, Füße hoch und dann einfach einen kleinen Mittagsnap einlegen. Den passenden Sound habe ich für euch am Start mit den besten aktuellen Hits. The Bowser haben wir gleich mit einer Portion Frische und Magnetic. Und davor noch eine richtig schöne Liebeshymne von Kygo, Khalid und Griffin mit Save My Love. Das alles und mehr gibt's gleich hier für euch auf Hitradio N1. Dranbleiben.
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0: Hi, liebe Autofahrer, und damit nochmal ein kleiner Verkehrscheck für euch. Gute Nachrichten, aktuell habt ihr freie Fahrt. Falls ihr doch noch was entdeckt, Staus oder Blitzer, gerne jederzeit kostenlos bei mir Bescheid geben. Einfach durchklingeln unter der 0800 92 90 92 9. Lieben Dank euch, weiterhin eine gute Fahrt.
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Erling Haaland hat jetzt gleich 4 Guinness-Rekorde bekommen. Hi, Lea hier für euch. Der Manchester City-Stürmer und Internetliebling Haaland wurde jetzt noch vor Saisonstart gleich mit 4 seiner Bestmarken ausgezeichnet. Richtig krass. Aber dafür hat er auch eine ordentliche Leistung hingelegt und hat Rekorde gesammelt in allen möglichen Fußballligen, in der Premier League, international in der Nations League und auch in der Champions League. Puh, der Typ kann einfach Tore schießen und er ist auch einfach nur 26 Jahre alt. Richtig krass. Aber ich feiere ihn ehrlich gesagt nicht nur wegen seinen Toren. Ich liebe diesen Dude einfach. So sympathisch. Und dann diese Fußball-Memes über ihn. Wie er läuft, wie er sich dann vor sich selbst im Spiegel erschreckt. Wenn ihr es nicht kennt, dann zieht's euch unbedingt mal rein. Wirklich überall im Netz. Wir feiern ihn für seinen Rekord. Und zwar zusammen mit dem Dan and Kato und ordentlich Power. Turn the lights off. Jetzt hier für euren Samstag auf Hitradio N1.

0: vor zwei. Hier ist die Hitradio N1 Samstagsshow mit mir, Lea. Und damit verabschiede ich mich an der Stelle von euch. Wünsche euch noch einen schönen restlichen Samstag. Meine Kollegin, die liebe Lisa, übernimmt jetzt gleich hier für mich und hat natürlich auch die besten aktuellen Hits für euch am Start. Rein geht's gleich mit Bibi Rexha und New Religion. Hat ordentlich Power. Und hinterher kommt sommerlicher Sound von One Republic mit West Coast. Das alles gibt's nur hier für euch auf Hitradio N1 gleich.
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10: Ich bin Stefan Schütz. Temperaturen von teilweise bis zu 39 Grad. Seit Tagen hat die Hitzewelle Deutschland fest im Griff und darunter leiden vor allem alte Menschen. Die Gewerkschaft Verdi hat über 300 Pflegekräfte in Seniorenheimen befragt. Die berichten von Temperaturen von bis zu 45 Grad in den Einrichtungen. Teilweise hat das befragte Personal auch berichtet, dass die Hitze zu Kreislaufzusammenbrüchen, Dehydrierung und auch Todesfällen geführt hat. Am 1. September startet das neue Ausbildungsjahr und wer noch eine Stelle sucht, hat gute Chancen. Rund 162.000 Ausbildungsplätze sind aktuell unbesetzt, wie die Chefin der Bundesagentur für Arbeit Nahles dem Deutschlandfunk gesagt hat. Sie betont, eine Ausbildung lohne sich, auch weil dann die Wahrscheinlichkeit sinke, später arbeitslos zu werden. Nahles ist allerdings auch beunruhigt, weil immer weniger Betriebe Ausbildungsplätze anbieten. In rund 2,5 Wochen beginnt die Fußball-Bundesliga. Davor steht der Franz-Beckenbauer-Supercup an. Da muss der FC Bayern in Dortmund ran. Heute testen die Münchner gegen Leipzig. Fabian Schaffer hat die Details.
11: Dabei kommt es zum Wiedersehen mit einem alten Bekannten. RB-Coach Martin de Michelis trug zwischen 2003 und 2011 das Trikot der Münchner. Von bislang 25 Aufeinandertreffen gewannen die Bayern 15 gegen die Sachsen. Dreimal konnte RB siegen. Wer diesmal die Nase vorne hat, entscheidet sich ab 15.30 Uhr. Da ist Anstoß in München.
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0: Heute nochmal das Wetter genießen, bevor sich's ändert. Heute zeigt die Sonne nochmal alles, was sie kann. Jetzt am Nachmittag sind's bis zu 36 Grad bei euch in Burgthann und auch bei euch an der Lorenzkirche. Also unbedingt an den Sonnenschutz denken. Und dein 1-Wetter-Trend? Morgen kommen dann endlich Regen und Gewitter. Warm bleibt's trotzdem bei 29 Grad max. Mit Regen starten wir dann aber auch rein in die neue Woche.
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12: Hi zusammen, es geht durch den Samstag mit Mega-Sommerwetter und wer gerade nicht beim Franken-Derby ist, der kann sich eine kleine Abkühlung holen. See, Freibad, Planschbecken, das geht heute alles nochmal. Müssen wir auch so ein bisschen mitnehmen, denn nächste Woche wird es von den Temperaturen her ein bisschen kühler. Den perfekten Song zu Sommer, Sonne und Wochenende spiele ich euch gleich. Die gemeinsame Single von Ed Sheeran und Martin Garrix ist mit dabei. Heißt Repeated, die gibt's gleich nach Kamrat und nach Bibi Rexha. Lasst euch gut gehen.

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1: Martin Garrix und Ed Sheeran. Repeat it.

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0: 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Wir begleiten euch durchs Wochenende und es sind nicht mehr ganz 2 Wochen, dann startet das Nürnberger Herbstvolksfest. Der Aufbau, der läuft bereits und es wird ein richtiges Jubiläum gefeiert. 200 Jahre Nürnberger Volksfest. Das Einzige, was noch fehlt, ist eine Volksfestkönigin. 7 Kandidatinnen stehen da jetzt zur Wahl und das Beste ist, ihr könnt mitentscheiden, wer am Ende die Krone bekommt. Als neue Volksfestkönigin hat man dann auch einiges zu tun. Sie repräsentiert das Volksfest bei offiziellen Terminen, ist zum Beispiel beim Bieranstich mit dabei, besucht auch Veranstaltungen wie den Seniorennachmittag oder ist einfach bei Charity-Aktionen mit am Start. Und ihr könnt jetzt für eure Favoritin online abstimmen. Einfach reinklicken auf die Website der Nürnberger Nachrichten.
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7: Ich bin Stefan Schütz. Das Niedrigwasser in den Flüssen könnte dazu führen, dass die Bahn wieder alte Güterwaggons auf die Schiene stellt. DB Cargo will sie reaktivieren, um ausfallende Schifftransporte zu kompensieren, berichtet die Rheinische Post. Thomas Bremser berichtet.
8: 900 Güterwagen könnte die Bahn mobilisieren. Das entspräche einer Ladung von 200 Schiffen. Die können derzeit kaum noch Ladung transportieren, weil zu wenig Wasser in den Flüssen ist. Darum will Verkehrsminister Bilger Schiffsfracht auf Schienen und Straßen verlagern. Einige Bundesländer haben deshalb schon das Lkw-Verbot an Sonntagen gelockert.
7: Vorsichtiges Aufatmen bei der Bekämpfung des größten Waldbrands in der Geschichte von Nordrhein-Westfalen im Hürtgenwald. Die Feuerwehr ist sehr zufrieden mit dem bisherigen Erfolg des Löscheinsatzes. Es besteht aber noch die Sorge, dass Wind die Flammen wieder anfachen könnte. Seit Donnerstag kämpfen in der Eifel an der Grenze zu Belgien hunderte Einsatzkräfte gegen den Brand. Der Ortsteil Gai wurde evakuiert. Ein 83-jähriger Senior aus Memmingen hat einen Schockanruf Betrüger auffliegen lassen. Am Donnerstagnachmittag hatte sich ein Anrufer als Anwalt ausgegeben und Kaution für die angeblich verhaftete Tochter gefordert, zuletzt 100.000 Euro. Der Senior ist zum Schein darauf eingegangen und hat einen Treffpunkt vereinbart. Dort hat die Polizei einen 20-Jährigen festgenommen. Er sitzt in Untersuchungshaft.
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9: Egal, was man macht, einfach alles klebt. Die Sonne dreht heute nochmal ordentlich auf. Bis zu 36 Grad sind jetzt am Nachmittag drin bei euch am Nürnberger Hauptbahnhof und auch bei euch in Neuendettelsau. Dazu gibt's auch eine Hitzewarnung, also unbedingt auf euch aufpassen bei der Hitze. Und der N1-Wettertrend? Morgen kommt dann endlich die Abkühlung. Ab Mittag Regen und Gewitter bei maximal 29 Grad. Und so geht's dann auch rein in die neue Woche.
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10: Kurz nach 3. Hello zusammen. Ja, bei uns in Nürnberg, da ist heute ein ganz normaler Samstag. Die Geschäfte in der City haben offen, die Nachbarn werkeln auf dem Balkon oder im Garten, die anderen machen ihren Wochenendeinkauf und ein paar Kilometer weiter, da sieht die Sache schon ein bisschen anders aus. In Neumarkt zum Beispiel ist heute Feiertag, Maria Himmelfahrt, das heißt in Gemeinden mit überwiegend katholischer Bevölkerung ist heute frei, da ist heute Feiertag. Und an der Stelle mal Grüße an Nina, die hat uns eine WhatsApp geschickt. Sie schreibt, meine Mädels und ich sind heute zum Shoppen in der Nürnberger Innenstadt. Recht habt ihr, ganz viel Spaß. Die passenden Shopping-Hits, die gibt's von uns. Bruno Mars ist am Start, dann gibt's Girls Power von Flo und Teddy Swims übernimmt den Anfang. Hier ist Mr. Know-It-All.
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0: Hitradio N1, das war die neue Single von Michael Schulte, Lovesick. Mega geniale Nummer. Und ich weiß nicht, habt ihr es schon mitbekommen? Heidi Klum, die hat jetzt einen Halloween-Kalender rausgebracht. Im Prinzip ist das Ganze wie ein Adventskalender. Es gibt 31 Türchen. Das Ganze ist für Oktober gedacht. Also jeden Tag ein Türchen bis zur Halloween-Nacht. Und sie hat das zusammen mit dem Süßwarenhersteller Hitchies an den Start gebracht. Es gibt so 26 Food-Artikel und 5 Teile, die nichts mit Essen zu tun haben. Der ganze Kalender kostet 70 Euro. Schon, ja, ein ganz schön hoher Preis. Aber das eigentlich fette Highlight in dem Kalender ist, mit dem Kauf hat man die Chance auf ein Ticket für Heidis legendäre Halloween-Party in New York. Noch dazu gibt es ein Reisegeld von 3.000 Euro. Also Süßigkeiten und New York, das klingt auf jeden Fall nach einem guten Halloween-Plan für Oktober. Wäre ich auf jeden Fall mit dabei.
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2: Ich bin Stefan Schütz. Verdi fordert besseren Hitzeschutz in Pflegeheimen. Gewerkschafterin Bühler warnt vor Temperaturen bis zu 45 Grad in manchen Einrichtungen. Das sei für Beschäftigte unerträglich und für Bewohner lebensgefährlich. Das Robert-Koch-Institut schätzt rund 12.500 hitzebedingte Todesfälle in diesem Sommer. Ein Intensivmediziner der Interdisziplinären Vereinigung für Intensiv- und Notfallmedizin hält diese Zahl für zu niedrig. In München haben rund 200 Menschen mit einer Wasserschlacht für mehr Klimaschutz demonstriert. Das hat die Polizei mitgeteilt. Am Stachusbrunnen in der Innenstadt haben sie sich gegenseitig nass gespritzt unter dem Motto Splash gegen den Klimacrash. Organisiert hat die Aktion die linken Stadtratsfraktion, die eigentlich mit rund 500 Teilnehmern gerechnet hatte. Im Internet gab es Kritik, wegen der Trockenheit werde seit Wochen zum Wassersparen aufgerufen. Zweiter Spieltag in der zweiten Fußball-Bundesliga und es läuft gut für den ersten FC Nürnberg. Die Klubberer gewannen auch ihr zweites Saisonspiel und zwar mit 4:2 auswärts bei der Spielvereinigung Greuther Fürth. Zweiter Sieg auch für Hertha BSC, 4:1 hieß es gegen Heidenheim und Magdeburg gewann in Osnabrück 3:0. Später dann noch das Spiel Kaiserslautern KSC.
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3: Heute nochmal das Wetter genießen, bevor sich's ändert. Heute zeigt die Sonne nochmal alles, was sie kann. Jetzt am Nachmittag sind's bis zu 36 Grad bei euch in Burgthann und auch bei euch an der Lorenzkirche. Also unbedingt an den Sonnenschutz denken. Und ein 1-Wetter-Trend? Morgen kommen dann endlich Regen und Gewitter. Warm bleibt's trotzdem bei 29 Grad max. Mit Regen starten wir dann aber auch rein in die neue Woche.
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4: Danke fürs Einschalten. Hier ist Lisa mit eurem Sound fürs Wochenende. Und ich bin vorhin am Dutzenteich vorbeigefahren. Ihr vielleicht auch schon am Wochenende. Dann habt ihr es auch gesehen. Der Aufbau fürs Herbstvolksfest, der läuft. In knapp 2 Wochen geht's los. Ich freue mich schon. Leckerstes Essen, gebrannte Mandeln, eine Runde Achterbahn. Das wird wieder mega. Jetzt genießen wir noch eine Runde den Sommer und schwitzen uns gemeinsam durch den Samstag. Kygo und Khalid jetzt für euch mit Save My Life.

0: Na, liebe Hundebesitzer, heute schon euren Hund angelacht? Ja, falls nicht, dann solltet ihr das tun. Forscher aus Wien haben jetzt herausgefunden, wenn wir unseren Hund anlachen, ist das für ihn fast so wie ein Leckerli. Also glückliche Gesichter aktivieren bei Hunden bestimmte Bereiche im Gehirn, ähnlich wie so ein Belohnungsreiz. Das heißt, wenn wir unseren Wuffi anlachen, dann macht das ihn genauso happy wie ein Leckerli. Ist das nicht süß, oder? Das Beste ist, Lachen kostet nix. Leckerli eigentlich ja schon, ne? Also meine Labradorhündin Amy, die bekommt erstmal im Feierabend heute von mir ein breites Grinsen. Und hier geht's weiter mit den besten aktuellen Hits für eure Nachmittags-Gassi-Runde. Bibi Rexha und New Religion gleich hier nach Hype bei Hitradio N1.
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0: The Shape of You.
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6: Ich bin Stefan Schütz. Das Niedrigwasser in den Flüssen könnte dazu führen, dass die Bahn wieder alte Güterwaggons auf die Schiene stellt. DB Cargo will sie reaktivieren, um ausfallende Schifftransporte zu kompensieren, berichtet die Rheinische Post. Thomas Bremser berichtet.
7: 900 Güterwagen könnte die Bahn mobilisieren, das entspräche einer Ladung von 200 Schiffen. Die können derzeit kaum noch Ladung transportieren, weil zu wenig Wasser in den Flüssen ist. Darum will Verkehrsminister Bilger Schiffsfracht auf Schienen und Straßen verlagern. Einige Bundesländer haben deshalb schon das Lkw-Verbot an Sonntagen gelockert.
6: Ein 83-jähriger Senior aus Memmingen hat einen Schockanruf Betrüger auffliegen lassen. Am Donnerstagnachmittag hatte sich ein Anrufer als Anwalt ausgegeben und Kaution für die angeblich verhaftete Tochter gefordert, zuletzt 100.000 Euro. Der Senior ist zum Schein darauf eingegangen und hat einen Treffpunkt vereinbart. Dort hat die Polizei einen 20-Jährigen festgenommen. Er sitzt in Untersuchungshaft. Die beiden Top-Aufstiegskandidaten der zweiten Fußball-Bundesliga sind ihrer Favoritenrolle am zweiten Spieltag gerecht geworden. Nürnberg gewann auswärts bei der Spielvereinigung Greuther Fürth mit 4:2. Hertha BSC setzte sich mit 4:1 gegen Heidenheim durch und Magdeburg feierte einen 3:0-Sieg in Osnabrück.
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8: Egal, was man macht, einfach alles klebt. Die Sonne dreht heute nochmal ordentlich auf. Bis zu 36 Grad sind jetzt am Nachmittag drin bei euch am Nürnberger Hauptbahnhof und auch bei euch in Neuendettelsau. Dazu gibt's auch eine Hitzewarnung, also unbedingt auf euch aufpassen bei der Hitze. Und der N1-Wettertrend? Morgen kommt dann endlich die Abkühlung. Ab Mittag Regen und Gewitter bei maximal 29 Grad. Und so geht's dann auch rein in die neue Woche.
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9: Und hier ist eure Playlist für einen guten Samstagabend. Viel Spaß auf der Kirchweih in Schönberg oder auch im Biergarten. Mit am Start ist hier gleich Hugel und der liefert so richtig schönen Ibiza-Sound. In jedem angesagten Beachclub läuft dieser Song rauf und runter. Moving to the Sun. Davor noch Martin Garrix und Ed Sheeran. Und los geht's mit unserem offiziellen Sommerhit 2026. Shakira und Dai Dai, das ist der Hitradio 1 Hitsommer.

0: Hier ist Hitradio N1. Schönes Wochenende. Wir müssen mal über ein Fashion-It-Piece sprechen. Also ich weiß genau, ich werde heute Online-Shops durchforsten und mir eins bestellen. Wir brauchen kein neues Outfit. Wir brauchen lediglich ein Bandana. Damit kriegt man richtig, richtig coole, schnelle Styles her. Zum Beispiel ganz klassisch um den Kopf. Gut für den Bad Hair Day. Oder Bandana um den Hals, kombiniert mit einem coolen Basic Shirt. Und jetzt auch ganz neu und ziemlich stylisch, muss ich echt sagen, über eine Bluse drüber. Also das habe ich noch nie gemacht, aber ich finde den Look richtig, richtig cool. Sieht echt gut aus. Kleines Teil, maximaler Style-Effekt irgendwie, also beim nächsten Shopping-Trip Ausschau halten. Ist jetzt wohl das absolute Fashion-Must-Have.
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7: Ich bin Stefan Schütz. Im Hürtgenwald in der Eifel kämpfen 1400 Einsatzkräfte weiter gegen den größten Waldbrand der NRW-Geschichte. Dabei verzeichnet die Feuerwehr gute Fortschritte. Viel hängt jetzt vom Wind ab. Thomas Brockt berichtet.
8: Die Einsatzkräfte im Hürtgenwald sind zuversichtlich, dass es weiter vorangeht bei der Brandbekämpfung. Der Landrat von Düren, Nolten, hofft, dass auch die evakuierten Menschen bald in ihre Häuser und Wohnungen zurückkehren können. Vorher sollen aber noch die angekündigten Gewitter abgewartet werden, denn Sturmböen könnten die Feuer wieder anfachen und in eine gefährliche Richtung treiben.
7: Mehr als 300 Einsatzkräfte haben in Unterfranken gegen einen Waldbrand gekämpft. Am Nachmittag war das Feuer bei Rechtenbach im Landkreis Main-Spessart unter Kontrolle. Die nahegelegene B26 musste zeitweise gesperrt werden. Bereits gestern am späten Abend gab es in Unterfranken einen weiteren Waldbrand. In Höchheim im Landkreis Rhön-Grabfeld waren rund 200 Einsatzkräfte über Stunden mit Löscharbeiten beschäftigt. Zweiter Spieltag in der zweiten Fußball-Bundesliga und es läuft gut für den 1. FC Nürnberg. Die Klubberer gewannen auch ihr zweites Saisonspiel und zwar mit 4:2 auswärts bei der Spielvereinigung Greuther Fürth. Zweiter Sieg auch für Hertha BSC, 4:1 hieß es gegen Heidenheim. Magdeburg gewann in Osnabrück 3:0. Später empfängt Kaiserslautern den KSC.
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2: Ich bin Stefan Schütz. Zehntausende feiern im Berliner Tiergarten die Techno-Parade Rave the Planet. Es war die erste Großveranstaltung nach dem islamistischen Terroranschlag am Rande des Christopher Street Day vor 3 Wochen in der Hauptstadt, Thomas Brockt berichtet.
3: Techno-Paraden sind eher bekannt für wummernde Bässe und laute Beats. Diesmal startete Rave the Planet aber ganz still. Mit einer Schweigeminute wurde an die Opfer des Terroranschlags beim CSD erinnert. Danach wurde zwischen Siegessäule und Brandenburger Tor dann ausgiebig getanzt. Für die Sicherheit sorgten rund 1500 Polizeikräfte. Auch ein Hubschrauber und Drohnen kreisten in der Luft.
2: NRW-Ministerpräsident Wüst zeigt sich in Bezug auf den Waldbrand im Hürtgenwald zuversichtlich. Die Lage sei in der vergangenen Nacht stabilisiert worden, sagte er heute bei einem Besuch im Brandgebiet. Es bestehe erste Hoffnung, dass der Brand unter Kontrolle kommt und die rund 2000 evakuierten Menschen aus dem Wortgai bald zurückkehren können. Die beiden Top-Aufstiegskandidaten der zweiten Fußball-Bundesliga sind ihrer Favoritenrolle am zweiten Spieltag gerecht geworden. Nürnberg gewann bei der Spielvereinigung Greuther Fürth mit 4:2. Hertha BSC setzte sich mit 4:1 gegen Heidenheim durch. Magdeburg feierte einen 3:0-Sieg in Osnabrück. Und der FC Bayern setzte sich in einem Testspiel gegen RB Leipzig mit 3:1 durch.
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2: Ich bin Stefan Schütz. Beim Kampf gegen den größten Waldbrand in der Geschichte von Nordrhein-Westfalen im Hürtgenwald gibt es einen weiteren Fortschritt. Inzwischen wird kein Hubschrauber zur Brandbekämpfung mehr benötigt. Dennoch dürfen etwa 2000 Bewohner des evakuierten Ortsteils Gai noch nicht zurück. Wegen eines weiteren Waldbrandes bittet die NRW-Stadt Monschau Bewohner mehrerer Siedlungen, sich auf eine mögliche Evakuierung vorzubereiten. Die Gewerkschaft Verdi fordert, Pflegeeinrichtungen besser auf heiße Temperaturen vorzubereiten. Bund und Länder müssten ein Sofortprogramm auflegen, heißt es aus dem Verdi-Bundesvorstand. Jan-Henner Reitze berichtet.
3: Ein Großteil der Pflegeheime in Deutschland sei nicht auf hohe Temperaturen vorbereitet. Hitze sei für Beschäftigte unerträglich und für Bewohnerinnen und Bewohner lebensgefährlich, argumentiert die Gewerkschaft. Mehr Klimaanlagen und energetische Sanierung mit Geld vom Staat sollen die Bedingungen verbessern. Das wird auch schon von anderen Seiten gefordert.
2: In der zweiten Fußball-Bundesliga hat der 1. FC Nürnberg das Franken-Derby gegen Greuther Fürth gewonnen, auswärts mit 4:2. Der Klub steht auf Platz 1 in dieser noch jungen Saison. Bald wird es auch für die Erstligisten ernst. In einem Testspiel gewann der FC Bayern 3:1 gegen Leipzig und Augsburg unterlag Leeds United 0:4.
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2: Ich bin Stefan Schütz. Möglicherweise müssen weitere Menschen in NRW ihre Häuser wegen eines Waldbrandes verlassen. Die Stadt Monschau nahe der belgischen Grenze zieht das aktuell für mehrere Siedlungen in Erwägung. Der in Belgien an der Grenze zu Deutschland wütende Waldbrand hat mittlerweile etwa eine Fläche von 1600 Hektar erfasst. Unterdessen kommen die Löscharbeiten des Waldbrandes im Hürtgenwald gut voran. Eine Maschine der Vietnam Airlines ist kurz nach dem Start vom Münchner Flughafen wieder umgekehrt und gelandet. Es waren Schäden an Reifen und Fahrwerk aufgefallen. Warum, das ist noch unklar. Weil das beschädigte Flugzeug abgeschleppt werden musste, wurde die nördliche Start- und Landebahn vorübergehend gesperrt. Flüge mussten somit alle von der südlichen Bahn abgefertigt werden. Es kam zu Verspätungen. Johannes Liebmann hat bei der Schwimm-EM in Weltrekordzeit die Goldmedaille über 1500 Meter Freistil gewonnen. Der Teamkollege des 19-Jährigen, Oliver Clement, konnte sich über Bronze freuen. Für Liebmann ist es bei seiner ersten EM in der Eliteklasse auf der Langbahn bereits der zweite Titel. Der Jungstar hatte auch über 800 Meter Freistil gewonnen.
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2: Ich bin Stefan Schütz. Möglicherweise müssen weitere Menschen in NRW ihre Häuser wegen eines Waldbrandes verlassen. Die Stadt Monschau nahe der belgischen Grenze zieht das aktuell für mehrere Siedlungen in Erwägung. Der in Belgien an der Grenze zu Deutschland wütende Waldbrand hat mittlerweile etwa eine Fläche von 1600 Hektar erfasst. Unterdessen kommen die Löscharbeiten des Waldbrandes im Hürtgenwald gut voran. Zehntausende feiern in Berlin, Tiergarten, die Techno-Parade Rave the Planet. Es war und ist die erste Großveranstaltung nach dem islamistischen Terroranschlag am Rande des Christopher Street Days vor 3 Wochen in der Hauptstadt. Thomas Brockt berichtet.
3: Techno-Paraden sind eher bekannt für wummernde Bässe und laute Beats. Diesmal startete Rave the Planet aber ganz still. Mit einer Schweigeminute wurde an die Opfer des Terroranschlags beim CSD erinnert. Danach wurde zwischen Siegessäule und Brandenburger Tor dann ausgiebig getanzt. Für die Sicherheit sorgten rund 1500 Polizeikräfte. Auch ein Hubschrauber und Drohnen kreisten in der Luft.
2: Eine Maschine der Vietnam Airlines ist kurz nach dem Start vom Münchner Flughafen wieder umgekehrt und gelandet. Es waren Schäden an Reifen und Fahrwerk aufgefallen. Warum, das ist noch unklar. Weil das beschädigte Flugzeug abgeschleppt werden musste, wurde die nördliche Start- und Landebahn vorübergehend gesperrt. Flüge mussten somit alle von der südlichen Bahn abgefertigt werden. Es kam zu Verspätungen. Johannes Liebmann hat bei der Schwimm-EM in Weltrekordzeit die Goldmedaille über 1500 Meter Freistil gewonnen. Der Teamkollege des 19-Jährigen, Oliver Clement, konnte sich über Bronze freuen. Für Liebmann ist es bei seiner ersten EM in der Eliteklasse auf der Langbahn bereits der 2. Titel. Der Jungstar hatte auch über 800 Meter Freistil gewonnen.
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1: Travis Kelce packt über die Hochzeit mit Taylor Swift aus. Hi, Lea hier für euren Freitagnachmittag. Taylor Swift und Travis Kelce haben ja Anfang Juli geheiratet im Madison Square Garden in New York. Gefühlt halb Hollywood war da. Ihr erinnert euch, es war ja wirklich überall in den Medien. Und jetzt, 6 Wochen später, hat Travis Kelce erzählt, wie der große Abend für ihn war. Und seine Zusammenfassung, Achtung, ich zitiere, eine verrückte Nacht. Typisch Mann irgendwie. Eine komplizierte Frage in einfach nur 3 Wörtern beantwortet. Trotzdem kann sich jeder so ein bisschen vorstellen, was genau da gelaufen ist. Aber es gibt noch eine kleine Ergänzung. Er sagt, es war der schönste Abend seines Lebens und ein Kindheitstraum sei für ihn wahr geworden, weil er ausgerechnet in dieser wirklich legendären Sportarena heiraten durfte. Viele Details zur Hochzeit sind tatsächlich bis heute geheim. Was wir aber wissen, Adam Sandler hat wohl durch die Zeremonie geführt. Naja, wenn der Bräutigam 6 Wochen später immer noch von der Hochzeit schwärmt, dann war es eben einfach, wie er sagt, eine verrückte Nacht.
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1: In Niederkaltenkirchen gab es zu Beginn von Steckelfisch-Fiasko einen Mord. Erwischt hat es den Präsidenten des neuen Golfclubs. Dorthin begibt sich Ortspolizist Franz Eberhofer und er trifft dabei seinen ehemaligen Kollegen Rudi Birkenberger, der jetzt als Privatdetektiv arbeitet.
2: Kann es sein, dass du den Polizeifunk abhörst?
3: Eberhofer, dazu bin ich doch rein technisch gar nicht in der Lage. Außerdem ist es verboten.
2: Rudi, aber bei dir ist schon alles in Ordnung, oder?
3: Prima, tippitoppi.
2: Du stinkst wie ein Iltis.
3: Ich mache einen Selbstversuch.
2: Und was willst du rausfinden? Wie lange es dauert, bis die Vögel wegen deiner Aura vom Himmel fallen?
1: Rudis Gestank ist nur ein Problem des Eberhofer Franz. Ein viel größeres ist seine Susi. Sie will zum einen Bürgermeisterin werden und hat zum anderen das Haus auf Vordermann gebracht.
4: Franz, was machst denn du?
2: Frühstück.
4: Sag mal, spinnst du? Die Küche ist nagelnagelneu und wird jetzt bitteschön nicht eingesaut.
2: Wozu haben wir eine Küche, wenn ich nicht drin kochen darf?
4: Und wer macht sie nachher sauber?
2: Entweder ich oder du.
4: Nein, Franz, entweder ich oder ich. Weil wenn du die Küche sauber machst, dann ist die Küche nicht sauber. Und ich muss sie noch einmal sauber machen.
2: Schau, Susi, so eine Küche ist ein Gebrauchsgegenstand. Wie eine Unterhosen. Irgendwann kriegt man es halt nicht mehr richtig sauber.
1: Auch beim 10. Eberhofer Film kommen die Fans voll auf ihre Kosten. Und von denen gibt es immer mehr. Hauptdarsteller Sebastian Betzel.
5: Also es gibt von jung bis

0: All beiderlei Geschlechts, egal was, ich wohne ja in Hamburg und spiele auch viel Theater und da gibt's hochintellektuelle Kollegen, die gerne die Filme mögen. Kleine Kinder, uralte Oma, weil jeder zieht sich so seins aus diesem Kosmos raus und jeder hat so seine Lieblinge.
1: Und um ihre Lieblinge wird sich viel gekümmert. Der Flötzinger, Simmerl, Wolfi, Papa, Oma und Co. bekommen in Steckelfisch-Fiasko viel Raum und das Kinopublikum entsprechend viel zu lachen. Stefan Grundler, Hitradio N1, Kinoredaktion.
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2: Ich bin Justin Hamm. Wegen des großen Waldbrandes im Naturschutzgebiet Hohes Venn müssen sich Menschen in Monschau in Nordrhein-Westfalen auf eine mögliche Evakuierung vorbereiten. Mehrere Siedlungen sind betroffen. Bisher handelt es sich um eine vorbeugende Maßnahme. Auf belgischer Seite ist die Evakuierung von zwei Orten bereits eingeleitet worden. Unterdessen kommen die Löscharbeiten des Waldbrandes im Hürtgenwald gut voran. Ein 83 Jahre alter Senior aus Memmingen hat einen Schockanrufbetrüger auffliegen lassen. Am Donnerstagnachmittag hatte sich ein Anrufer als Anwalt ausgegeben und Kaution für die angeblich verhaftete Tochter gefordert, zuletzt 100.000 Euro. Der Senior ist zum Schein darauf eingegangen und hat einen Treffpunkt vereinbart. Dort hat die Polizei einen 20-Jährigen festgenommen. Er sitzt in Untersuchungshaft. Johannes Liebmann hat bei der Schwimm-EM in Weltrekordzeit die Goldmedaille über 1500 Meter Freistil gewonnen. Der Teamkollege des 19-Jährigen, Oliver Klemet, konnte sich über Bronze freuen. Und noch drei Ergebnisse aus der zweiten Fußball-Bundesliga. Fürth Nürnberg 2:4, Hertha BSC Heidenheim 4:1 und Osnabrück Magdeburg 0:3.
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2: Ich bin Justin Hamm. Wegen des großen Waldbrandes im Naturschutzgebiet Hohesfenn müssen sich Menschen in Monschau in Nordrhein-Westfalen auf eine mögliche Evakuierung vorbereiten. Mehrere Siedlungen sind betroffen. Bisher handelt es sich um eine vorbeugende Maßnahme. Auf belgischer Seite ist die Evakuierung von zwei Orten bereits eingeleitet worden. Unterdessen kommen die Löscharbeiten des Waldbrandes im Hürtgenwald gut voran. Das Niedrigwasser in den Flüssen könnte dazu führen, dass die Bahn wieder alte Güterwaggons auf die Schiene stellt. DB Cargo will sie reaktivieren, um ausfallende Schiffstransporte zu kompensieren. Das berichtet die Rheinische Post. Thomas Bremser berichtet.
3: 900 Güterwagen könnte die Bahn mobilisieren. Das entspräche einer Ladung von 200 Schiffen. Die können derzeit kaum noch Ladung transportieren, weil zu wenig Wasser in den Flüssen ist. Darum will Verkehrsminister Bilger Schiffsfracht auf Schienen und Straßen verlagern. Einige Bundesländer haben deshalb schon das Lkw-Verbot an Sonntagen gelockert.
2: Ein 83 Jahre alter Senior aus Memmingen hat einen Schockanrufbetrüger auffliegen lassen. Am Donnerstagnachmittag hatte sich ein Anrufer als Anwalt ausgegeben und Kaution für die angeblich verhaftete Tochter gefordert, zuletzt 100.000 Euro. Der Senior ist zum Schein darauf eingegangen und hat einen Treffpunkt vereinbart. Dort hat die Polizei einen 20-Jährigen festgenommen. Er sitzt in Untersuchungshaft. Johannes Liebmann hat bei der Schwimm-EM in Weltrekordzeit die Goldmedaille über 1500 Meter Freistil gewonnen. Der Teamkollege des 19-Jährigen, Oliver Klement, konnte sich über Bronze freuen. Und noch drei Ergebnisse aus der zweiten Fußball-Bundesliga. Fürth Nürnberg 2:4, Hertha BSC Heidenheim 4:1 und Osnabrück-Magdeburg 0:3.
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2: Wir freuen uns auf jeden Fall auf morgen. 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
2: Zu Beginn von Exit 8 fährt ein namenloser Mann in Tokio wie gewohnt mit der U-Bahn nach Hause und steigt an seiner üblichen Haltestelle aus. Aber jetzt kommt's. Er wird durch einen Anruf abgelenkt und findet nicht mehr aus dem U-Bahnhof heraus. Dafür entdeckt der Mann eine Hinweistafel.
3: Information. Übersehen Sie keine Anomalien. Wenn Sie eine Anomalie sehen, drehen Sie sofort um. Wenn Sie keine Anomalien sehen, nehmen Sie den Ausgang 8.
2: Anomalien hin oder her, der Mann will einfach raus aus dem Bahnhof. Wie praktisch, dass da gerade ein anderer Mann mit einer Aktentasche vorbeikommt.
4: Hallo, entschuldigen Sie, wo finde ich den Ausgang 8? Hören Sie, Anomalien, was?
2: Tja, der Aktentaschenmann sagt nichts. Auch nicht, als unser Mann ihm immer wieder begegnet. Er trifft aber auch weitaus seltsamere Personen, zum Beispiel ein kleines Kind.
5: Mama, es tut mir leid.
3: Was? Was sagst du, Mama?
2: Die immer gleich aussehenden Tunnel mit ihren weißen Kacheln nehmen kein Ende. Also konzentriert sich der Mann auf Anomalien und alle anderen Hinweise, um rauszukommen.
3: Ausgang 8. Zahnarzt. Escher. Anwalt. Schönheitschirurg. Überwachungskamera. Feuerhydrant. Tür. Tür. Lüftungsschacht. Tür. Lüftungsschacht. Verstehe. Okay. Keine Anomalien.
2: Videospielern könnte das alles bekannt vorkommen. Exit 8 ist die Verfilmung des japanischen Kultspiels und sorgt mit ihren Bildern und dem Ton für ein spannendes Kinoerlebnis. Stefan Grundler, Hitradio N1 Kinoredaktion.
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6: Leonie und Callum Scott. Stay.

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2: Ich bin Justin Hamm. Den neuen Weltrekord beim Schwimmen über 1500 Meter Freistil hält nun ein 19 Jahre alter Athlet aus Deutschland. Johannes Liebmann hat bei der Schwimm-EM in Paris seine zweite Goldmedaille gewonnen. 14 Minuten und knapp 27 Sekunden. Schneller war zuvor noch niemand. Im ZDF sagte Liebmann:
3: Das war das Ziel, dass ich einfach von vorne weg mein Ding mache, schnell angehe. Dass es wehtun wird, war mir eigentlich auch klar. Ja, aber am Ende dann die Zeit zu sehen, das war nochmal was ganz anderes. Unglaublich.
2: Und auch bei der Leichtathletik-EM in Birmingham gab es deutsches Gold für Speerwerfer Julian Weber. Weiter herrscht Ausnahmezustand in Nordrhein-Westfalen. Wegen eines großen Waldbrands in Belgien bereitet sich die Stadt Monschau auf mögliche Evakuierungen vor. Betroffen wären fast 50 Häuser nahe der Grenze. Die Stadt richtet vorsorglich Notunterkünfte ein. Der Brand im Hohenfenn hat bereits 2700 Hektar erfasst. Belgien hat die EU bereits um Hilfe gebeten. Die Fußballfrauen des FC Bayern haben den ersten Titel der neuen Saison eingefahren. Im Supercup gewannen die Münchnerinnen mit 3:0 gegen Wolfsburg. Nationalspielerin Clara Bühl traf in Ingolstadt gleich doppelt. In der zweiten Liga der Männer hat Nürnberg das Frankenderby gewonnen, 4:2 in Fürth. Hertha besiegte Heidenheim mit 4:1. Magdeburg gewann 3:0 in Osnabrück. Und im Abendspiel trennten sich Kaiserslautern und Karlsruhe 0:0.
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1: Das, was jetzt kommt, habe ich ehrlich gesagt auch noch nicht gesehen.
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1: Heidi Klum hat jetzt einen Halloween-Kalender rausgebracht. Prinzip ist wie beim Adventskalender. Insgesamt gibt es aber 31 Türen. Ist gedacht für den Oktober. Jeden Tag kann dann ein Türchen aufgemacht werden bis zur Halloween-Nacht hin. Und das Teil hat sie zusammen mit dem Süßwarenhersteller Hitchies an den Start gebracht. Drin sind 26 Food-Artikel und dann noch 5 Sachen, die gar nichts mit Essen zu tun haben. Aber das Teil hat seinen Preis. Haltet euch fest, rund 70 Euro stehen auf dem Preisschild. Das ist jetzt das nächste große Ding von Heidi Klum. Aber das eigentliche Highlight an diesem Kalender für ganz viele: mit dem Kauf hat man die Chance auf Tickets für Heidis Halloween-Party in New York. Da läuft ein großes Gewinnspiel und obendrauf könnte man noch 3000 Euro abstauben, um in Big Apple dann irgendwie um die Runden zu kommen. Krasse Nummer, oder?
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2: Katy Perry, Watch It Burn.

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2: Ich bin Justin Hamm. Den neuen Weltrekord beim Schwimmen über 1500 Meter Freistil hält nun ein 19 Jahre alter Athlet aus Deutschland. Johannes Liebmann hat bei der Schwimm-EM in Paris seine zweite Goldmedaille gewonnen. 14 Minuten und knapp 27 Sekunden schneller war zuvor noch niemand. Im ZDF sagte Liebmann:
3: Das war das Ziel, dass ich einfach von vorne weg mein Ding mache, schnell angehe. Dass es wehtun wird, war mir eigentlich auch klar. Ja, aber am Ende dann die Zeit zu sehen, das war nochmal was ganz anderes. Unglaublich.
2: Und auch bei der Leichtathletik-EM in Birmingham gab's deutsches Gold für Speerwerfer Julian Weber. Weiter herrscht Ausnahmezustand in Nordrhein-Westfalen. Wegen eines großen Waldbrands in Belgien bereitet sich die Stadt Monschau auf mögliche Evakuierungen vor. Betroffen wären fast 50 Häuser nahe der Grenze. Die Stadt richtet vorsorglich Notunterkünfte ein. Der Brand im Hohen Venn hat bereits 2700 Hektar erfasst. Belgien hat die EU bereits um Hilfe gebeten. Die Techno-Parade Rave the Planets. Heute war die erste Großveranstaltung im Zentrum Berlins nach dem Anschlag auf den CSD. Und die Polizei zieht ein positives Fazit. Es sei verhältnismäßig störungsarm gewesen. Ein paar Festnahmen gab es wegen Beleidigungen, Körperverletzungen oder Drogenvergehen. Das Musikfest fand unter erhöhten Sicherheitsvorkehrungen statt. Die Polizei bot 1500 Einsatzkräfte, Hubschrauber und auch Drohnen auf. Die Fußballfrauen des FC Bayern haben den ersten Titel der neuen Saison eingefahren. Im Supercup gewannen die Münchnerinnen mit 3:0 gegen Wolfsburg. Nationalspielerin Clara Bühl traf in Ingolstadt gleich doppelt. In der zweiten Liga der Männer hat Nürnberg das Frankenderby gewonnen, 4:2 in Fürth. Hertha besiegte Heidenheim mit 4:1, Magdeburg gewann 3:0 in Osnabrück und im Abendspiel trennten sich Kaiserslautern und Karlsruhe 0:0.
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1: Travis Kelce packt über die Hochzeit mit Taylor Swift aus. Hi, Lea hier für euren Freitagnachmittag. Taylor Swift und Travis Kelce haben ja Anfang Juli geheiratet im Madison Square Garden in New York. Gefühlt halb Hollywood war da. Ihr erinnert euch, es war ja wirklich überall in den Medien. Und jetzt, 6 Wochen später, hat Travis Kelce erzählt, wie der große Abend für ihn war. Und seine Zusammenfassung, Achtung, ich zitiere, eine verrückte Nacht. Typisch Mann irgendwie. Eine komplizierte Frage in einfach nur 3 Wörtern beantwortet. Trotzdem kann sich jeder so ein bisschen vorstellen, was genau da gelaufen ist. Aber es gibt noch eine kleine Ergänzung. Er sagt, es war der schönste Abend seines Lebens und ein Kindheitstraum sei für ihn wahr geworden, weil er ausgerechnet in dieser wirklich legendären Sportarena heiraten durfte. Viele Details zur Hochzeit sind tatsächlich bis heute geheim. Was wir aber wissen, Adam Sandler hat wohl durch die Zeremonie geführt. Naja, wenn der Bräutigam 6 Wochen später immer noch von der Hochzeit schwärmt, dann war es eben einfach, wie er sagt, eine verrückte Nacht.
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1: Ein kleiner, feiner Film aus Schweden und ein großes Hollywood-Spektakel sind zwei der neuen Filme in unseren fränkischen Kinos. Vorhang auf für Der Regenmeister und The End of Oak Street. In den 80er Jahren wohnt ein von Anne Hathaway und Ewan McGregor gespieltes Ehepaar mit Kindern und Hund in The End of Oak Street in einer ganz normalen Vorstadt. Wobei, nach einer seltsamen Nacht ist nichts mehr normal.
2: Hat noch jemand heute Nacht dieses komische Licht gesehen?
3: Welches komische Licht?
4: Vielleicht ein Scheinwerfer von einem Hubschrauber.
3: Oder ein UFO. Aliens.
4: Hör auf, Dad.
5: Wasser geht nicht.
3: Ja, wie es aussieht, ist das ganze Viertel ohne Strom.
1: Nicht nur das. Das ganze Viertel wurde irgendwie versetzt. Sowohl in der Zeit als auch im Raum. Und am Ende der Straße klafft ein großes Loch.
2: Was passiert mit uns?
6: Ich glaube, unser Haus, unsere Nachbarschaft, unsere ganze Straße hat sich bewegt.
3: Wie ist das überhaupt möglich? Gott lässt uns hier ganz sicher nicht sterben.
7: Greg, du gehst nur an Weihnachten in die Kirche und jetzt erzählst du den Kindern, dass Gott uns hilft?
1: Keine schlechte Idee, denn die Familie muss sich bald mit Dinosauriern auseinandersetzen. Und wie in Jurassic Park haben die Dinos auch in The End of Oak Street ständig Hunger.
8: Das ist der 23. Tag in Folge ohne Regen.
9: Es hat den ganzen Sommer nicht geregnet.
1: Ja, in einer kleinen Stadt in Schweden ist es in Der Regenmeister ungewöhnlich trocken. Trotzdem will der Rentner Ingmar seinen Garten gießen und wird dabei vom Nachbarn erwischt.
8: Na, es herrscht Bewässerungsverbot.
3: Was?
8: Das weißt du auch, Ingmar.
3: Sieht doch keiner.
8: Ich sehe es. Weißt du eigentlich, dass du noch einen Wasserhahn hast? Ich denke, der ist mit etwas Besonderem verbunden.
3: Jedes Mal, wenn ich an diesem Hahn drehe, fängt es an zu regnen.
8: Bist du langsam dement oder was ist los?
1: Nix da. Ingmars magischen Wasserhahn gibt es wirklich. Und was er damit macht, erzählt der Regenmeister auf sympathische und liebenswerte Art und Weise. Stefan Grundler, Hitradio N1 Kinoredaktion.
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2: Ich bin Justin Hamm. Den neuen Weltrekord beim Schwimmen über 1500 Meter Freistil hält nun ein 19 Jahre alter Athlet aus Deutschland. Johannes Liebmann hat bei der Schwimm-EM in Paris seine zweite Goldmedaille gewonnen. 14 Minuten und knapp 27 Sekunden. Schneller war zuvor noch niemand. Im ZDF sagte Liebmann:
3: Das war das Ziel, dass ich einfach von vorne weg mein Ding mache, schnell angehe. Dass es wehtun wird, war mir eigentlich auch klar. Ja, aber am Ende dann die Zeit zu sehen, das war nochmal was ganz anderes. Unglaublich.
2: Und auch bei der Leichtathletik-EM in Birmingham gab es deutsches Gold für Speerwerfer Julian Weber. Weiter herrscht Ausnahmezustand in Nordrhein-Westfalen. Wegen eines großen Waldbrands in Belgien bereitet sich die Stadt Monschau auf mögliche Evakuierungen vor. Betroffen wären fast 50 Häuser nahe der Grenze. Die Stadt richtet vorsorglich Notunterkünfte ein. Der Brand im Hohenfenn hat bereits 2700 Hektar erfasst. Belgien hat die EU bereits um Hilfe gebeten. Die Fußballfrauen des FC Bayern haben den ersten Titel der neuen Saison eingefahren. Im Supercup gewannen die Münchnerinnen mit 3:0 gegen Wolfsburg. Nationalspielerin Clara Bühl traf in Ingolstadt gleich doppelt. In der zweiten Liga der Männer hat Nürnberg das Frankenderby gewonnen, 4:2 in Fürth. Hertha besiegte Heidenheim mit 4:1, Magdeburg gewann 3:0 in Osnabrück und im Abendspiel trennten sich Kaiserslautern und Karlsruhe 0:0.
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2: Martin Garrix und Ed Sheeran. Repeat it.

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2: Ich bin Justin Hamm. Den neuen Weltrekord beim Schwimmen über 1500 Meter Freistil hält nun ein 19 Jahre alter Athlet aus Deutschland. Johannes Liebmann hat bei der Schwimm-EM in Paris seine zweite Goldmedaille gewonnen. 14 Minuten und knapp 27 Sekunden schneller war zuvor noch niemand. Im ZDF sagte Liebmann:
3: Das war das Ziel, dass ich einfach von vorne weg mein Ding mache, schnell angehe. Dass es wehtun wird, war mir eigentlich auch klar. Ja, aber am Ende dann die Zeit zu sehen, das war nochmal was ganz anderes. Unglaublich.
2: Und auch bei der Leichtathletik-EM in Birmingham gab's deutsches Gold für Speerwerfer Julian Weber. Weiter herrscht Ausnahmezustand in Nordrhein-Westfalen. Wegen eines großen Waldbrands in Belgien bereitet sich die Stadt Monschau auf mögliche Evakuierungen vor. Betroffen wären fast 50 Häuser nahe der Grenze. Die Stadt richtet vorsorglich Notunterkünfte ein. Der Brand im Hohen Venn hat bereits 2700 Hektar erfasst. Belgien hat die EU bereits um Hilfe gebeten. Die Techno-Parade Rave the Planets. Heute war die erste Großveranstaltung im Zentrum Berlins nach dem Anschlag auf den CSD. Und die Polizei zieht ein positives Fazit. Es sei verhältnismäßig störungsarm gewesen. Ein paar Festnahmen gab es wegen Beleidigungen, Körperverletzungen oder Drogenvergehen. Das Musikfest fand unter erhöhten Sicherheitsvorkehrungen statt. Die Polizei bot 1500 Einsatzkräfte, Hubschrauber und auch Drohnen auf. Die Fußballfrauen des FC Bayern haben den ersten Titel der neuen Saison eingefahren. Im Supercup gewannen die Münchnerinnen mit 3:0 gegen Wolfsburg. Nationalspielerin Clara Bühl traf in Ingolstadt gleich doppelt. In der zweiten Liga der Männer hat Nürnberg das Frankenderby gewonnen, 4:2 in Fürth. Hertha besiegte Heidenheim mit 4:1, Magdeburg gewann 3:0 in Osnabrück und im Abendspiel trennten sich Kaiserslautern und Karlsruhe 0:0.
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1: Für mich ist es immer die Mutter aller Derbys. Insofern ist es sehr, sehr besonders und entsprechend möchte ich mich auch darauf vorbereiten.
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2: Wir freuen uns auf jeden Fall auf morgen. 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
1: In Niederkaltenkirchen gab es zu Beginn von Steckelfisch-Fiasko einen Mord. Erwischt hat es den Präsidenten des neuen Golfclubs. Dorthin begibt sich Ortspolizist Franz Eberhofer und er trifft dabei seinen ehemaligen Kollegen Rudi Birkenberger, der jetzt als Privatdetektiv arbeitet.
2: Kann es sein, dass du den Polizeifunk abhörst?
3: Eberhofer, dazu bin ich doch rein technisch gar nicht in der Lage. Außerdem ist es verboten.
2: Rudi, aber bei dir ist schon alles in Ordnung, oder?
3: Prima, tippitoppi.
2: Du stinkst wie ein Iltis.
3: Ich mache einen Selbstversuch.
2: Und was willst du rausfinden?
4: Wie lange es dauert, bis die Vögel wegen deiner Aura vom Himmel fallen?
1: Rudis Gestank ist nur ein Problem des Eberhofer Franz. Ein viel größeres ist seine Susi. Sie will zum einen Bürgermeisterin werden und hat zum anderen das Haus auf Vordermann gebracht.
5: Franz, was machst denn du?
4: Frühstück.
5: Sag mal, spinnst du? Die Küche ist nagelnagelneu und wird jetzt bitteschön nicht eingesaut.
4: Wozu haben wir eine Küche, wenn ich nicht drin kochen darf?
5: Und wer macht sie nachher sauber?
4: Entweder ich oder du.
5: Nein, Franz, entweder ich oder ich. Weil wenn du die Küche sauber machst, dann ist die Küche nicht sauber und ich muss sie noch einmal sauber machen.
4: Schau, Susi, so eine Küche ist ein Gebrauchsgegenstand. Wir Unterhosen. Irgendwann kriegt man es halt nicht mehr richtig sauber.
1: Auch beim 10. Eberhofer Film kommen die Fans voll auf ihre Kosten. Und von denen gibt es immer mehr. Hauptdarsteller Sebastian Betzel.
6: Also es gibt von jung bis alt, beiderlei Geschlechts, egal was. Ich wohne ja in Hamburg und spiele auch viel Theater. Und da gibt es hochintellektuelle Kollegen, die gerne die Filme mögen. Kleine Kinder, uralte Oma, weil jeder zieht sich so seins aus diesem Kosmos raus und jeder hat so seine Lieblinge.
1: Und um ihre Lieblinge wird sich viel gekümmert. Der Flötzinger, Simmerl, Wolfi, Papa, Oma und Co. bekommen in Steckelfisch-Fiasko viel Raum und das Kinopublikum entsprechend viel zu lachen. Stefan Grundler, Hitradio N1, Kinoredaktion.
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2: Ich bin Justin Hamm. Bundespräsident Steinmeier hat zum Schutz queerer Menschen aufgerufen. In einem Gastbeitrag für Zeit Online schreibt er, alle müssten ihren eigenen Weg gehen können, ohne Angst und mit Stolz, auch in der Öffentlichkeit. Bei einem islamistischen Anschlag auf den CSD in Berlin war Ende Juli ein Mann mit einem Auto in eine Menschengruppe gefahren. Steinmeier sagt, queere Menschen tragen schon seit geraumer Zeit ein wachsendes Risiko, Opfer von feindlichen Herabsetzungen, Anfeindungen und Straftaten zu werden. Immer wieder warnt die DLRG vor den Gefahren am Badesee und wie schnell es geht, hat sich am Abend wieder in Kirchheim bei München gezeigt. Zwei 8 und 15 Jahre alte Mädchen spielten im Uferbereich des Heimstettener Sees und gerieten plötzlich unter Wasser. Warum, ist noch unklar. Einsatzkräfte und Helfer bargen die Mädchen und leiteten Reanimationsmaßnahmen ein. Beide schwebten zunächst in Lebensgefahr. Die Fußballfrauen des FC Bayern haben den ersten Titel der neuen Saison eingefahren. Im Supercup gewannen die Münchnerinnen mit 3:0 gegen Wolfsburg. Nationalspielerin Clara Bühl traf in Ingolstadt gleich doppelt. In der zweiten Liga der Männer hat Nürnberg das Frankenderby gewonnen, 4:2 in Fürth. Hertha besiegte Heidenheim mit 4:1, Magdeburg gewann 3:0 in Osnabrück und im Abendspiel trennten sich Kaiserslautern und Karlsruhe 0:0.
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0: Alicia,
1: Pedro Capó, Georgie Noriega, Rec 808, Shadow Towers, Puerto Rico.
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2: Ich bin Justin Hamm. Bundespräsident Steinmeier hat zum Schutz queerer Menschen aufgerufen. In einem Gastbeitrag für Zeit Online schreibt er, alle müssten ihren eigenen Weg gehen können, ohne Angst und mit Stolz, auch in der Öffentlichkeit. Bei einem islamistischen Anschlag auf den CSD in Berlin war Ende Juli ein Mann mit einem Auto in eine Menschengruppe gefahren. Steinmeier sagt, queere Menschen tragen schon seit geraumer Zeit ein wachsendes Risiko, Opfer von feindlichen Herabsetzungen, Anfeindungen und Straftaten zu werden. Wegen des großen Waldbrandes im Naturschutzgebiet Hohes Venn müssen sich Menschen in Monschau in Nordrhein-Westfalen auf eine mögliche Evakuierung vorbereiten. Mehrere Siedlungen sind betroffen. Bisher handelt es sich um eine vorbeugende Maßnahme. Auf belgischer Seite ist die Evakuierung von zwei Orten bereits eingeleitet worden. Unterdessen kommen die Löscharbeiten des Waldbrandes im Hürtgenwald gut voran. Immer wieder warnt die DLRG vor den Gefahren am Badesee und wie schnell es geht, hat sich am Abend wieder in Kirchheim bei München gezeigt. Zwei 8 und 15 Jahre alte Mädchen spielten im Uferbereich des Heimstettener Sees und gerieten plötzlich unter Wasser. Warum, ist noch unklar. Einsatzkräfte und Helfer bargen die Mädchen und leiteten Reanimationsmaßnahmen ein. Beide schwebten zunächst in Lebensgefahr. Die Fußballfrauen des FC Bayern haben den ersten Titel der neuen Saison eingefahren. Im Supercup gewannen die Münchnerinnen mit 3:0 gegen Wolfsburg. Nationalspielerin Clara Bühl traf in Ingolstadt gleich doppelt. In der zweiten Liga der Männer hat Nürnberg das Frankenderby gewonnen, 4:2 in Fürth. Hertha besiegte Heidenheim mit 4:1, Magdeburg gewann 3:0 in Osnabrück und im Abendspiel trennten sich Kaiserslautern und Karlsruhe 0:0.
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1: Travis Kelce packt über die Hochzeit mit Taylor Swift aus. Hi, Lea hier für euren Freitagnachmittag. Taylor Swift und Travis Kelce haben ja Anfang Juli geheiratet im Madison Square Garden in New York. Gefühlt halb Hollywood war da. Ihr erinnert euch, es war ja wirklich überall in den Medien. Und jetzt, 6 Wochen später, hat Travis Kelce erzählt, wie der große Abend für ihn war. Und seine Zusammenfassung, Achtung, ich zitiere, eine verrückte Nacht. Typisch Mann irgendwie. Eine komplizierte Frage in einfach nur 3 Wörtern beantwortet. Trotzdem kann sich jeder so ein bisschen vorstellen, was genau da gelaufen ist. Aber es gibt noch eine kleine Ergänzung. Er sagt, es war der schönste Abend seines Lebens und ein Kindheitstraum sei für ihn wahr geworden, weil er ausgerechnet in dieser wirklich legendären Sportarena heiraten durfte. Viele Details zur Hochzeit sind tatsächlich bis heute geheim. Was wir aber wissen, Adam Sandler hat wohl durch die Zeremonie geführt. Naja, wenn der Bräutigam 6 Wochen später immer noch von der Hochzeit schwärmt, dann war es eben einfach, wie er sagt, eine verrückte Nacht.
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1: Zu Beginn von Exit 8 fährt ein namenloser Mann in Tokio wie gewohnt mit der U-Bahn nach Hause und steigt an seiner üblichen Haltestelle aus. Aber jetzt kommt's. Er wird durch einen Anruf abgelenkt und findet nicht mehr aus dem U-Bahnhof heraus. Dafür entdeckt der Mann eine Hinweistafel.
2: Information. Übersehen Sie keine Anomalien. Wenn Sie eine Anomalie sehen, drehen Sie sofort um. Wenn Sie keine Anomalien sehen, nehmen Sie den Ausgang 8.
1: Anomalien hin oder her, der Mann will einfach raus aus dem Bahnhof. Wie praktisch, dass da gerade ein anderer Mann mit einer Aktentasche vorbeikommt.
3: Hallo, entschuldigen Sie, wo finde ich den Ausgang 8? Hören Sie, Anomalien, was?
1: Tja, der Aktentaschenmann sagt nichts. Auch nicht, als unser Mann ihm immer wieder begegnet. Er trifft aber auch weitaus seltsamere Personen, zum Beispiel ein kleines Kind.
4: Mama, es tut mir leid.
2: Was? Was sagst du, Mama?
1: Die immer gleich aussehenden Tunnel mit ihren weißen Kacheln nehmen kein Ende. Also konzentriert sich der Mann auf Anomalien und alle anderen Hinweise, um rauszukommen.
2: Ausgang 8. Zahnarzt. Escher. Anwalt. Schönheitschirurg. Überwachungskamera. Feuerhydrant. Tür. Tür. Lüftungsschacht. Tür. Lüftungsschacht. Verstehe. Okay. Keine Anomalien.
1: Videospielern könnte das alles bekannt vorkommen. Exit 8 ist die Verfilmung des japanischen Kultspiels und sorgt mit ihren Bildern und dem Ton für ein spannendes Kinoerlebnis. Stefan Grundler, Hitradio N1 Kinoredaktion.
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2: Ich bin Justin Hamm. Weiter herrscht Ausnahmezustand in Nordrhein-Westfalen. Wegen eines großen Waldbrands in Belgien bereitet sich die Stadt Monschau auf mögliche Evakuierungen vor. Betroffen wären fast 50 Häuser nahe der Grenze. Die Stadt richtet vorsorglich Notunterkünfte ein. Der Brand im Hohenfenn hat bereits 2700 Hektar erfasst. Belgien hat die EU bereits um Hilfe gebeten. Marokkos Polizei hat mehr als 100 Migranten beim Versuch gestoppt, nach Ceuta zu gelangen. Zuvor hatten Aufrufe in sozialen Netzwerken zu einem erneuten Massenandrang aufgerufen. Die Menschen hoffen, bei einer Ankunft in der spanischen Exklave Asyl in der EU zu bekommen. Spanien hat die Sicherheitskräfte auf Ceuta inzwischen auf über 3.500 Kräfte aufgestockt. Ende Juli waren bis zu 80.000 Migranten nach Ceuta gekommen. Fast 100 Menschen starben im Meer. Ein goldener Abend für Team Deutschland bei der Schwimm-EM in Paris und der Leichtathletik-EM in Birmingham. Schwimmer Johannes Liebmann hat über 1500 Meter Freistil einen neuen Weltrekord aufgestellt und sein zweites EM-Gold gewonnen. In Birmingham krönte sich Speerwerfer Julian Weber zum Europameister.
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